hier die wichtigsten Meldungen von den Straßen bei uns in der Region. Fahr auf der A93 Regensburg in Richtung Weiden vorsichtig. Zwischen den Anschlussstellen Regensburg Nord und Regenstauf kommt es zu Behinderungen wegen einer Nachtbaustelle.

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1: Ich bin Hendrik Daum. Der Präsident des Deutschen Roten Kreuzes Gröhe fordert deutlich mehr Taschengeld im freiwilligen sozialen Jahr. Dem Redaktionsnetzwerk Deutschland sagte Gröhe, die Absolventen sollten mindestens den BAföG-Höchstsatz von rund 990 Euro bekommen. Derzeit erhalten sie zwischen 350 und etwa 650 Euro. Bei so einem geringen Taschengeld können es sich laut Gröhe nicht alle jungen Menschen leisten, einen Freiwilligendienst zu absolvieren. Zum Vergleich, der Wehrsold beginnt bei 2600 Euro brutto. In Deutschland fehlt es an allen Ecken und Enden an Wohnungen. Deshalb soll der Wohnungsbau jetzt beschleunigt werden. Dazu hat das Bundeskabinett eine Änderung des Baurechts beschlossen. Es geht unter anderem darum, Planungsverfahren zu verkürzen und transparenter zu machen. David Riemer berichtet.
2: Städte und Gemeinden sollen auch leichter gegen sogenannte Schrottimmobilien vorgehen können. In extremen Fällen könnte dann sogar eine Enteignung möglich sein. Neu ist außerdem, Kommunen mit angespanntem Wohnungsmarkt können künftig ein überragendes öffentliches Interesse für Wohnungsbau erklären. Dadurch soll die Bauplanung statt auf 5 bis 15 Jahren künftig in etwa 2 Jahren abgeschlossen werden können.
1: Was tun, um den Verkehr auf der Brenner-Autobahn zu entzerren? Bayern, Südtirol und das Trentino wollen dazu eine variable Lkw-Maut auf der Brenner-Autobahn prüfen. Eine Machbarkeitsstudie soll noch in diesem Jahr klären, ob höhere Gebühren zu Stoßzeiten den Verkehr entspannen könnten. Die Brenner-Autobahn sorgt schon lange für Diskussionen. Jetzt am Samstag demonstrieren Anwohner gegen den vielen Verkehr. Die Autobahn ist deshalb dann stundenlang komplett gesperrt. Bei den French Open in Paris hat Alexander Zverev die 3. Runde erreicht. Der beste deutsche Tennisprofi gewann am Abend komplett ungefährdet in 3 Sätzen gegen den Tschechen Tomáš Machač. Zverev, aktuell Weltranglisten-Dritter, zeigte sich während der gesamten Partie hochkonzentriert und schlug insgesamt 19 Asse.
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3: Hier die aktuellen Meldungen von den Straßen bei uns in der Region. Fahr auf der A93 Regensburg in Richtung Weiden vorsichtig. Zwischen den Anschlussstellen Regensburg Nord und Regenstauf kommt es zu Behinderungen wegen einer Nachtbaustelle.
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4: Der heutige Donnerstag wird wieder richtig heiß. Schon in den frühen Morgen schon geht es jetzt richtig los mit den Temperaturen. Mittags haben wir dann Höchstwerte um die 33 Grad.

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wir die aktuellen Meldungen von den Straßen bei uns in der Region. Fahr auf der A93 Regensburg in Richtung Weiden vorsichtig. Zwischen Regensburg Nord und Regenstauf kommt es zu Verzögerungen wegen einer Nachtbaustelle.

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1: Ich bin Hendrik Daum. Zum heutigen Internationalen Tag der Frauengesundheit hat Bundesgesundheitsministerin Wagen Fortschritte bei dem

0: Thema angemahnt. Den Funke-Medien sagte sie, Frauen verdienten eine medizinische Gesundheitsversorgung, die ihr Geschlecht besser berücksichtige. Viel zu lange sei ignoriert worden, dass Frauen andere gesundheitliche Beschwerden und Symptome haben als Männer. Wagen betonte, weil viele Krankheiten und Medikamente hauptsächlich an Männern erforscht würden, erhielten Frauen oft teils falsche Dosierungen. Das US-Militär hat neue Angriffe auf den Iran geflogen. Ein Regierungsvertreter sagte, Ziel in der Nacht sei ein Militärgelände gewesen, von dem eine Bedrohung sowohl für US-Streitkräfte als auch den Schiffsverkehr in der Straße von Hormuz ausgegangen sei. Dabei handelt es sich offenbar um einen iranischen Stützpunkt in der Nähe der Stadt Bandar Abbas. Von dort hat der Iran auch Explosionen gemeldet. Die Umfragewerte für Bundeskanzler Merz, sie sind im Keller und auch in den eigenen Reihen scheint der Rückhalt jetzt zu schwinden. Die Bild und der Stern berichten, dass es innerhalb der Union Spekulationen über einen möglichen Kanzlerwechsel gibt. Als möglicher Nachfolger wird demnach NRW-Ministerpräsident Wüst gehandelt. Das Umfeld von Merz hat die Berichte allerdings scharf zurückgewiesen. Die deutsche Fußballnationalmannschaft ist in die Vorbereitung auf die WM gestartet. Bundestrainer Nagelsmann versammelte seine Spieler in Herzogenaurach. Der Coach setzt auch auf den Team-Spirit.
1: Ich habe der Mannschaft schon mitgegeben, dass wir jetzt für die nächsten Wochen wie eine Familie sind. Und das finde ich das Entscheidende, dass jeder das Vertrauen zu seinem Nebenmann, zu seiner Nebenfrau hat, im gesamten Team, in der Mannschaft, aber natürlich auch im ganzen Staff, dass wir wissen, dass jeder am selben Strang zieht, dass da nichts zwischen Spielern ist, zwischen Trainerteam, nichts irgendwie schwelzt und jeder immer offen die Dinge auch anspricht.
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3: Hier die wichtigsten Meldungen von den Straßen bei uns in der Region. Wenn du gerade auf der A93 Regensburg in Richtung Weiden unterwegs bist, fahr zwischen den Anschlussstellen Regensburg Nord und Regenstau vorsichtig. Hier kommt es zu Verzögerungen wegen einer Nachtbaustelle.
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5: Der heutige Donnerstag wird wieder richtig heiß. Schon in den frühen Morgen schon geht es jetzt richtig los mit den Temperaturen. Mittags haben wir dann Höchstwerte um die 33 Grad.
2: Punkt. 4 Uhr.
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hier die wichtigsten Meldungen von den Straßen bei uns in der Region. Wenn du gerade auf der A3 Passau in Richtung Regensburg unterwegs bist, fahr zwischen den Anschlussstellen Wörth an der Donau Ost und Wörth an der Donau Wiesent besonders vorsichtig. Hier kommt es zu Verzögerungen wegen eines defekten Fahrzeugs. Auf der A93 Regensburg in Richtung Weiden. Hier kommt es zwischen den Anschlussstellen Regensburg Nord und Regenstauf zu Behinderungen wegen einer Nachtbaustelle.

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1: Ich bin Hendrik Daum. Einen schönen guten Morgen. Der Präsident des Deutschen Roten Kreuzes Gröhe fordert deutlich mehr Taschengeld im freiwilligen sozialen Jahr. Dem Redaktionsnetzwerk Deutschland sagte Gröhe, die Absolventen sollten mindestens den BAföG-Höchstsatz von rund 990 Euro bekommen. Derzeit erhalten sie zwischen 350 und etwa 650 Euro. Bei so einem geringen Taschengeld können es sich laut Gröhe nicht alle jungen Menschen leisten, einen Freiwilligendienst zu absolvieren. Zum Vergleich, der Wehrsold beginnt bei 2600 Euro brutto. Wer sich heute in einer Postbankfiliale persönlich oder auch über ein Postbank-Callcenter am Telefon beraten lassen will, der muss länger warten als sonst. Die Gewerkschaft Verdi hat die Beschäftigten zum Warnstreik aufgerufen.

0: gerufen. Damit soll der Druck in den laufenden Tarifgesprächen erhöht werden, wie Lea Matschulat berichtet.
1: Für die etwa 9.000 Beschäftigten bei der Postbank verlangt Verdi 8% mehr Geld, mindestens aber 300 Euro pro Monat. Und um den Druck zu erhöhen, werden Postbankbeschäftigte heute auch bei der Hauptversammlung der Deutschen Bank in Frankfurt-Main protestieren. Die Postbank gehört zur Deutschen Bank.
0: Urlauber und Badegäste bekommen es gerade mit, wenn sie auf den Bodensee schauen. Das Wasser im größten See Deutschlands steht derzeit so niedrig wie selten um diese Jahreszeit. Schiffe der Bodenseeflotte müssen neu planen, Badende müssen weiter ins tiefe Wasser laufen und Vogelgrundler machen sich Sorgen um mehrere Arten, weil deren Brutplätze jetzt auf dem Trockenen liegen. Die deutsche Fußballnationalmannschaft ist in die Vorbereitung auf die WM gestartet. Bundestrainer Nagelsmann versammelte seine Spieler in Herzogenaurach und setzt jetzt auch auf den Teamspirit.
2: Klar, ich habe der Mannschaft schon mitgegeben, dass wir jetzt für die nächsten Wochen wie eine Familie sind. Und das finde ich das Entscheidende, dass jeder das Vertrauen zu seinem Nebenmann, zu seiner Nebenfrau hat, im gesamten Team, in der Mannschaft, aber natürlich auch im ganzen Staff, dass wir wissen, dass jeder am selben Strang zieht.
0: Das nächste Testspiel dann am Sonntag gegen Finnland, allerdings ohne Manuel Neuer. Er soll seine Verletzung an der Wade auskurieren.
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4: Hier die wichtigsten Meldungen von den Straßen bei uns in der Region. Wenn du gerade auf der A3 Passau in Richtung Regensburg unterwegs bist, fahr zwischen den Anschlussstellen Wörth an der Donau Ost und Wörth an der Donau Wiesent besonders vorsichtig. Hier kommt es zu Verzögerungen wegen eines defekten Fahrzeugs.
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5: Der heutige Donnerstag wird wieder richtig heiß. Schon in den frühen Morgen schon geht es jetzt richtig los mit den Temperaturen. Mittags haben wir dann Höchstwerte um die 33 Grad.
6: Punkt. 5 Uhr. 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
6: Hier die wichtigsten Meldungen von den Straßen bei uns in der Region. Wenn du gerade auf der A3 Passau in Richtung Regensburg unterwegs bist, fahr zwischen den Anschlussstellen Wörth an der Donau Ost und Wörth an der Donau Wiesent besonders vorsichtig. Hier kommt es zu Verzögerungen wegen eines defekten Fahrzeugs.

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6: Ich bin Christian Augustin. Guten Morgen. Wer sich heute in einer Postbankfiliale persönlich oder auch über einen Postbank-Callcenter am Telefon beraten lassen will, der muss länger warten als sonst. Die Gewerkschaft Verdi ruft die Beschäftigten zum Warnstreik auf. Damit möchte man den Druck in den laufenden Tarifgesprächen erhöhen. Verdi fordert für die rund 9000 Beschäftigten der Postbank 8% mehr Lohn. Mindestens sollen es aber 300 Euro monatlich zusätzlich sein. Postbank-Beschäftigte protestieren heute auch bei der Hauptversammlung der Deutschen Bank in Frankfurt, zu der gehört die Postbank. Urlauber und Badegäste bekommen es gerade mit, wenn sie auf den Bodensee schauen. Das Wasser im größten See Deutschlands steht derzeit so niedrig wie selten um diese Jahreszeit. Schiffe der Bodenseeflotte müssen neu planen, Badegäste müssen weiter bis ins tiefere Wasser laufen und Vogelkundler machen sich Sorgen um mehrere Arten, weil deren Brutplätze schon jetzt auf dem Trockenen liegen. Die deutsche Fußballnationalmannschaft ist in die Vorbereitung auf die Weltmeisterschaft gestartet. Bundestrainer Julian Nagelsmann versammelte seine Spieler in Herzogenaurach und setzte

0: jetzt auf den Team Spirit. Das nächste Testspiel steigt am Sonntag gegen Finnland, allerdings ohne Manuel Neuer, der seine Wadenverletzung auskurieren soll. Im Tor steht dann Oliver Baumann.
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3: Sieht gut aus in Regensburg und der Region. Ich habe keine Meldungen für dich, wenn du unterwegs bist. Gute Fahrt.
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3: Haben wir auch nicht. Wenn du aber einen für uns hast, dann sei so gut. Ruf kurz durch oder schreib eine WhatsApp, wenn dir das noch zu früh ist. 0160 89 70 89
1: 7. 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
4: Wir haben 13 Grad in Regensburg und der Region ist deutlich frischer heute Morgen als im Vergleich zu den letzten. Naja, doch.
3: Naja, nee. Finde ich nicht.
4: Ist es aber.
3: Na gut, okay.
4: 26 Grad bekommen wir heute. Ganz täglich haben wir einen klaren Himmel, keine Wolken. Morgen auch nochmal absolut keine Wolken am Start bei maximal 28 Grad.
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3: Na, wie haben wir geschlafen?
4: Zu kurz, wie immer eigentlich, aber ist okay. Okay.
3: Hast du jetzt vor, hier den ganzen Tag mit deinem Kapuzenpulli zu stehen?
4: Aktuell habe ich noch Nachfrierungen von meiner Rollerfahrt. Ich habe es etwas unterschätzt heute Morgen. Aber bestimmt wird sich das noch ändern.
3: Ja, wir haben ja einen tollen Tag vor uns. Ganz viel Sonne, hast du gesagt.
4: So sieht's aus.
3: Vielleicht gehen wir später noch auf die Duld, oder?
4: Ja, außer du hast wieder was auszusetzen.
3: Du hast Gong FM jetzt mit Miles Smith. Drive

0: Kong FM, wir haben es 6.06 Uhr.
1: Mir wird hier heute Morgen ein Stress gemacht, wirklich.
0: Also, von Stress kann hier nicht die Rede sein.
1: Ja, doch.
0: Nein, das ist deine Arbeit und die machen wir natürlich gewissenhaft, so wie immer. Auf was können wir uns jetzt dann gleich freuen?
1: Auf alles, was du heute wissen musst und natürlich auch auf immer voll hier. Zwar ganz entspannt, nicht von Kollegen genervt werden, hier auf Kong FM.

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1: News des Tages, Jonas. Die finanzielle Lage bei 1860 München. Ist aktuell nicht ganz so gut.
0: Nee?
1: Den fehlt, unglaublich, dass ich das jetzt weiß, aber den fehlt ja sowieso das nötige Geld für die Drittliga-Lizenz.
0: Mhm.
1: Und jetzt ist es wohl so weit, dass die nicht mal mehr die Gehälter ihrer eigenen Spieler bezahlen können.
0: Ui.
1: Du bist Bayern-Fan, was sagst du dazu?
0: Ja. Doof gelaufen.
1: Doof gelaufen.
0: Doof gelaufen. Hätte man vielleicht irgendwo ein bisschen mehr sparen können.
1: Zum Beispiel? Zum Beispiel?
0: Ja, hätte man ja nicht machen müssen mit dem Banner. Hätte man das Banner-Geld woanders rein investieren können. Vielleicht in Bitcoin oder so.
1: Ja, so oder so. Jetzt weißt du auf jeden Fall Bescheid. Immer voll die Hits gibt's jetzt hier auf Regensburgs Hit Radio. Bibi Rexha, wir haben es 6:17 Uhr punktgenau mit New Religion. Du hast Gong FM. Guten Morgen.
0: Morgen.

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10: Wir haben es 6.26 Uhr.
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12: Die Tafeln und Hilfsorganisationen in Regensburg bekommen finanzielle Unterstützung von der Sparda Bank Ostbayern. Insgesamt stellt der Gewinnsparverein der Bank 150.000 Euro für soziale Einrichtungen in Ostbayern bereit. In Regensburg profitieren davon der Verein Stroheim, die Tafel Regensburg und die Regensburger Herzen. Sie erhalten jeweils 10.000 Euro.
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10: Kurzer Blick auf die B20 Straubing Richtung Burghausen. Zwischen der B8 bei Alterhofen und Großen Pinning haben wir Gefahr durch eine ungesicherte Unfallstelle. Personen laufen hier auf der Fahrbahn rum, außerdem liegen Gegenstände auf der Fahrbahn. Hab das im Hinterkopf, wenn du jetzt dann gleich in die Arbeit fährst.
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10: Die darfst du natürlich auch jederzeit gerne bei uns melden. Ruf einfach kurz durch. 0800 0800 89.7 ist deine kostenlose Gong FM Service Hotline.
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12: Wir haben aktuell 13 Grad im Regensburger Gewerbegebiet und auch 12 in Nittenau. Heute bleibt es den ganzen Tag über richtig schön kaiserlich draußen. Keine Wolken, ganztägig klarer Himmel bei maximal 26 Grad, morgen höchstens 28. Aber auch da keine Wolken, ganz viel Sonne.
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12: Wenn du am Altar stehen gelassen werden solltest, du hast schon eine Hochzeitsreise gebucht, die Flitterreisen sind bezahlt.
10: Ich würde antreten.
12: Machst du das alleine dann?
10: Klar, natürlich.

0: Hallo, das für mein seelisches Wohl. Das als Ausgleich, weil er mich stehen gelassen hat.
1: So soll's sein. Darüber gibt's einen neuen Film. Hauptrolle Kevin James, einer meiner Lieblingsschauspieler. Und wie

0: Harry Styles mit American Girls. Wir haben es 6.37 Uhr. Jonas, du hast eine kleine Empfehlung für uns, oder?
1: Ja, wenn es wieder zu warm ist draußen, ab ins Kino. 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

0: Haben wir noch was mit am Start?
1: Na klar, wir haben noch Taylor Swift dabei. Darf nicht fehlen an diesem Donnerstagmorgen. Sie hörst du um Punkt 7 hier auf Gong FM.
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15: Ich bin Christian Augustin. Schönen guten Morgen. Geduld ist gefragt. Wer sich heute in einer Postbank-Filiale persönlich oder über das Postbank-Callcenter beraten lassen will, der muss länger warten als sonst. Die Gewerkschaft Verdi ruft die Beschäftigten zum Warnstreik auf. Damit möchte man den Druck in den laufenden Tarifgesprächen erhöhen. Verdi fordert für die rund 9000 Beschäftigten der Postbank 8% mehr Lohn. Mindestens sollen es aber 300 Euro monatlich obendrauf sein. Postbank-Beschäftigte protestieren heute auch bei der Hauptversammlung der Deutschen Bank in Frankfurt, zu der gehört die Postbank. Die Waffenruhe zwischen den USA und dem Iran wird erneut auf die Probe gestellt. Das US-Militär griff schon wieder Ziele im Iran an, und zwar eine Stellung in der Nähe der Straße von Hormuz. Von der aus wurden offenbar Drohnen gesteuert. Die US-Maßnahmen sind nach Militärangaben zurückhaltend, rein defensiv und darauf ausgerichtet, die Waffenruhe aufrechtzuerhalten. Wie kann man den immer weiter zunehmenden Verkehr auf der Brennerautobahn entzerren? Bayern, Südtirol und das Trentino wollen dazu eine variable Lkw-Maut prüfen. Eine Machbarkeitsstudie soll noch in diesem Jahr klären, ob höhere Gebühren zu Stoßzeiten den Verkehr entspannen können. Am Samstag wird's eng, dann ist die Brennerautobahn wegen einer Anwohnerdemonstration mehrere Stunden lang gesperrt.
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0: A93 Holledau Richtung Regensburg. Zwischen Hausen und Saalhaupt haben wir eine Baustelle. Rechter Fahrstreifen und der Standstreifen sind gesperrt. Hier ist eine vorübergehende Begrenzung auf eine Fahrbahn. A3 Nürnberg Richtung Passau. Ausfahrt Regensburg Ost liegen Gegenstände auf der Fahrbahn. A3 Passau Richtung Nürnberg. Zwischen Nittendorf und Labe haben wir auch eine Baustelle. Hier ist der Standstreifen blockiert. Und B20 Straubing Richtung Burghausen. Zwischen der Treidinger

0: Straße und Großen Pinning läuft eine Unfallaufnahme. Feuerwehr regelt hier aktuell den Verkehr. Wenn du unterwegs bist, gute Fahrt.
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0: Blitzer ist noch keiner gemeldet worden. Ich schau mal eben kurz in unseren WhatsApp-Chat 0160 89 70 89 7. Doch, wunderschönen guten Morgen. Ein Blitzer bei der Sternbergstraße. Unterführung wird gerade aufgestellt. Ist ein dunkelgrauer Caddy in Regensburg. Vielen Dank dir, Stefan, fürs Melden. Solltest du noch was haben, dann sei so gut. Du kannst auch anrufen. 0800 0800 89 7 ist deine kostenlose Gong FM Service Hotline.
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3: Temperatur liegen so zwischen 13 und 15 Grad in Regensburg und der Region. Ganztägig haben wir einen klaren Himmel. Ganz viel Blau sehen wir da oben. Die Sonne wird strahlen. Keine Wolken bei maximal 26 Grad.
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0: Morgen.
3: Einen wunderschönen guten Morgen. Die Jacke ist aus. Mir wird warm.
0: Besser ist es.
3: Es wird wieder sommerlich heute.
0: Wie sieht's aus? Gleich mit Frühstück?
3: Nö.
0: Nee, noch kein Hunger?
3: Ich esse noch zu früh.
0: Ich werde mir jetzt dann noch irgendwas holen. Ich wünsche dir einen wunderschönen guten Morgen jetzt für dich, Taylor Swift, zusammen mit Opelite. Was möchtest du sagen, Jonas?
3: Ich wünsche das auch.
0: Na dann, wunderschönen guten Morgen.

0: Du hast Gong FM, wir haben 7.08 Uhr. Was?
1: Ich wurde gerade als garstig beschimpft.
0: Ja, du bist halt ein bisschen garstig.
1: Hast du was zu essen gefunden?
0: Nee, doch. Nee. M&M's, aber die sind schon so alt. Die will ich nie mehr essen.
1: Sind die nicht mehr so doll?
0: Nee.
1: Ich find's auch gut, weil dann ist immer dieses...
0: Kannst du mal aufhören?
1: Dann ist immer das, dieses Snacken ist dann richtig... diese lauten Geräusche, furchtbar.
0: Also heute werden wir keine Freunde mehr hier. Wirklich. Was ist dein liebster Snack im Büro? M&M's, finde ich, gehen voll klar. 0160 89 7. 0 89 7.

0: Du bist Gong FM, schön, dass du mit dabei bist.
1: Essen im Büro ist immer so ein Ding, ne? Es gibt, ich würde sagen, zwei Kategorien. Es gibt einmal das Essen, was furchtbar laut ist, also sowas wie Knickknacks oder Salzstangen oder Karotten. Weißt du, wo man so richtig so ran...
0: Was ich mir am Anfang anhören musste, wenn ich in meinen Apfel gebissen habe.
1: Das ist aber auch laut.
0: Junge, du bist aber auch empfindlich.
1: Das ist aber auch laut. Ich habe eine Zeit lang immer Salzstangen gegessen, weil ich mir immer dachte, okay, die riechen nach nichts. Sind jetzt ein bisschen crunchy, aber ist noch okay. Und dann ist natürlich die andere Kategorie Geruch. Alles, was übel riecht, finde ich, ist wirklich ein No-Go.
0: Kannst du jetzt mal...
1: Naja, als ob du es jetzt feiern würdest, wenn ich neben dir sitze und mir da den Fisch aus der Dose mir rauspicke.
0: Das würdest du niemals machen.
1: Nee, würde ich auch nicht.
0: Da bist du viel zu horklig dafür.
1: Würde ich auch nicht.
0: Also,
1: und deswegen ist das immer so ein Ding.
0: Wir haben es weitergegeben an Regensburg und die Region. Erstmal, was sind deine No-Go-Snacks im Büro?
2: Nicht auf jeden Fall Salami-Sticks oder irgendwas mit Ei. Weil das riecht immer extrem.
3: Sachen mit Thunfisch, Sachen mit Curry oder auch am schlimmsten finde ich Döner, weil es dann wirklich tagelang nach diesem Döner riecht.
4: Ja, irgendwas mit Wurst vielleicht, wenn es so stinkt.
0: Ach so, beim Döner hat er jetzt aber den Kopf geschüttelt.
1: Ja, finde ich jetzt nicht so schlimm.
0: Nö, der stinkt auch nicht, gell?
1: Und Salami-Stick-Hate finde ich auch tatsächlich unangebracht.
0: Ja, weil du mir meine mal weg isst.
1: Ja.
0: Naja, also, jetzt wollen wir aber natürlich auch wissen, hey, was sind Snacks, die im Büro geduldet werden?
2: Früchte oder irgendwie so Salzbrezeln oder so.
4: Alles, was man teilen kann, ist auf jeden Fall ein guter Bürosnack.
5: Also so ein Lutschbonbon oder so ist schon okay, aber sonst nervt es mich eigentlich, wenn meine Kollegen was essen. Ich finde es besser, wenn man das auf die Pause verschiebt.
0: Du kriegst auch nur noch einen Lutschbonbon,
1: Diktatur. Jonas. Und was darf man bei euch im Büro so essen? Ja, Lutschbonbons. Ich habe heute 15 Lutschbonbons genommen.
0: Vielleicht hast du ja noch was zu ergänzen, dann schreib's uns gerne 0160 89 7 0897. Wir judgen auch nicht, oder?
1: Doch.
0: Okay, machen wir wohl doch. Du hast Gong FM, schön, dass du mit am Start bist.

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9: Wir haben 7.28 Uhr.
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11: Der Einsatz von künstlicher Intelligenz verändert den Tourismus auch in Ostbayern. Darauf hat jetzt der Tourismusausschuss der Industrie- und Handelskammer bei einem Treffen in Schwandorf hingewiesen. Bei 77% aller Reisen wird aktuell schon eine Leistung online gebucht. 17% der Menschen nutzen bereits KI für die Reiseplanung. 35% können sich das künftig vorstellen. Das ist Chance und Herausforderung zugleich für die Tourismusbranche in der Region.
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9: Wir schauen uns kurz die Bundesstraßen an. B85 Amberg Richtung Cham zwischen Roding und Piedling. Gefahr durch Gegenstände haben wir hier auf der Fahrbahn. Und B20 Straubing Richtung Burghausen zwischen der Treidinger Straße und Großen Pinning läuft hier immer noch die Unfallaufnahme. Die Feuerwehr regelt aktuell den Verkehr.

0: Wenn du unterwegs bist, gute Fahrt.
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0: Regensburg, Sternbergstraße bei der Unterführung steht einer in Regensburg. Ja, nee, den haben wir schon. Wenzenbach, Pfarrer Brumbach, Weg auf Höhe vom Altenheim wird ebenfalls geblitzt. Solltest du noch was haben, dann sei so gut, ruf kurz durch oder schreib eine WhatsApp an die 0160 89 70 89 7.
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1: Wir haben aktuell angenehme 14 Grad in Regensburg und der Region. Ganzen Tag über einen klaren Himmel, ganz viel Sonne, Höchsttemperaturen bei 26 Grad.
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1: Findest du, Becky, es immer noch cool, einen Stern am Hollywood Walk of Fame zu haben, nachdem du weißt, dass man sich das Ding selber kaufen muss?
4: Man kann sich das selber, ich wollte gerade sagen, also ich würde mich über einen freuen. Wirklich, man kann sich das selber kaufen.
1: Du musst das selber kaufen.
4: Ich muss das selber
1: kaufen.
4: Das
1: ist nicht so, dass da irgendeine Hollywood-Jury auf dich zukommt und sagt, ey, du hast so gute Arbeit geleistet.
4: Wirklich?
1: Sondern du musst dafür selber bezahlen und dir den selber kaufen.
4: Warum dauert das aber bei manchen dann so lange? Wie viel kostet der? Weißt du das?
1: Ich würde sagen, wir gehen in die Recherche gleich nochmal.
4: Dann vielleicht habe ich ja auch bald einen Stern.
1: Ja, alles ist möglich.
4: Juhu, wir sprechen gleich in knapp 10 Minuten drüber.

0: Regensburgs Hitradio, wir haben 7.40 Uhr.
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2: 20 Jahre nach ihrem Durchbruch als Hannah Montana bekommt Miley Cyrus jetzt endlich ihren Stern auf dem Walk of Fame. Und wir haben uns ja vorhin die Frage gestellt, was muss man dafür machen, um den zu bekommen? Und ich habe gesagt, man muss dafür Geld zahlen. Becky war etwas überrascht. Ja, ca. $75.000 kostet das. Aber es ist nicht so, dass die Person den selber zahlt, sondern meistens machen das Sponsoren, zum Beispiel die Plattenfirma oder das Filmstudio. Und da wird dann eher die Herstellung bezahlt und natürlich auch die Installation, weil du musst ja da die Straße aufreißen. Und weil du gesagt hast, warum das jetzt so lange gedauert hat, jährlich über 300 Bewerbungen. Bekommen die.
0: Ah, okay, man
2: und
0: kann
2: es werden so 20 bis 25 nur jährlich dafür ausgewählt, das zu machen. Und für sie geht damit jetzt ein echter Kindheitstraum in Erfüllung. Auch natürlich, wenn es ein bisschen gedauert hat, sagen wir herzlichen Glückwunsch.
0: Willst du mein Sponsor sein? Ich werde heute Morgen noch eine Bewerbung für den... Du würdest dich anschauen, wenn das funktionieren würde.
2: Muss ich zahlen.
0: Und auch für Ray ist gerade ein kleiner Traum wahr geworden. Beim Finale von American Idol stand sie gemeinsam mit ihrer großen Heldin Alicia Keys auf der Bühne. Laut Ray war Alicia nämlich die erste Künstlerin, von der sie sich damals ein Album gekauft hat. Zusammen haben die beiden Fallen performt und das hat wirklich, also man kann es nicht anders sagen, perfekt zusammengepasst.

0: kriege ich direkt Gänsehaut.
1: Ich auch.
0: Oh, na gut.
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0: Du bist bei Gong FM 7.53 Uhr TS, du hörst mit Tantalizing und gleich für dich. Lola Young ist mit dabei in der Playlist.
1: Außerdem Wiz the MC. Wir starten heute ganz entspannt in diesem Donnerstagmorgen. At the Party für dich noch in der nächsten halben Stunde hier auf Gong FM.
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13: Ich bin Christian Augustin. Guten Morgen. Bis Ende Juni läuft noch der Tankrabatt von knapp 17 Cent pro Liter. Danach ist wohl erstmal Schluss. Bundesverkehrsminister Patrick Schnieder glaubt derzeit eher nicht an eine Verlängerung. Das sagte er dem Handelsblatt. Er sieht künftig eher Entlastungsbedarf beim Güterverkehr und verweist auf dessen Auswirkungen. Bleiben Transporte teuer, wirkt sich das auch auf Lebensmittel und Waren des täglichen Bedarfs aus. Die Gefahr, dass es an den Zapfsäulen zu einem echten Benzinmangel kommt oder Flugzeuge ohne Kerosin dastehen, sieht der Bundesverkehrsminister zumindest kurzfristig nicht. In Bayern fehlen Lebensmittelkontrolleure. Viele Stellen sind unbesetzt, besonders in einigen Landkreisen in Schwaben. Das teilt das Innenministerium auf Anfrage der SPD-Landtagsfraktion mit. Laut einem Bericht der Augsburger Allgemeine hat den höchsten Anteil unbesetzter Stellen der Landkreis Günzburg mit 26%. In den vergangenen Jahrzehnten gab es immer wieder Lebensmittelskandale bei uns. Bundeskanzler Friedrich Merz hat seine Reformambitionen als Regierungschef unterstrichen. Deutschland hat die Kraft für einen neuen Aufbruch und er persönlich ist entschlossen, diesen Aufbruch mit seiner Regierung zu ermöglichen, sagte Merz bei einer CDU-Veranstaltung in seiner Heimat Arnsberg. Auf die aktuellen Spekulationen über einen möglichen Kanzlerwechsel ging er nicht ein.
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11: A93 Holledau Richtung Regensburg. Zwischen Wollensach und Mainburg haben wir ein liegen gebliebenes Fahrzeug. Rechter Fahrstreifen ist ja aktuell blockiert. Und wir schauen noch kurz auf die B20 Straubing Richtung Burghausen zwischen Gehersdorf und Zeitlan. Hier ist ein Unfall passiert. Hier unbedingt vorsichtig fahren. Wenn du unterwegs bist, gute Fahrt.
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11: Regensburg-Bischof-Konrad-Straße haben wir einen. Außerdem in Regensburg in der Sternberg-Unterführung. 30 sind hier erlaubt. Wenzenbach in der Pfarrer-Brumbach-Weg auf Höhe vom Altenheim. Und der letzte kommt aus Saal an der Donau. Donaustraße, auch hier 30 darfst du fahren. Solltest du noch was für uns haben? 0800 0800 89 7 ist deine kostenlose Gong FM Service Hotline.
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2: Wir haben Temperaturen zwischen 15 und 17 Grad in Regensburg und der Region. Wir haben den ganzen Tag über einen klaren Himmel keine Wolken, maximal 26 Grad.
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5: Morgen. Möchtest du nicht auch guten Morgen sagen?
2: Ja klar, einen wunderschönen guten Morgen. Wir starten rein in den Donnerstag, vorletzter Tag der Woche. Kurze Woche war's. Angenehm ist es. Und vor allem nächste Woche ist ja auch nochmal kurz.
5: Ja, und vor allem das ist das letzte Duldwochenende. Freude!
2: Freude, Freude, Freude. Wir haben es Punkt 8. Dazu gibt es immer voll die Hits. Jetzt Oliver Heldens hier auf Gong FM. Lady.

0: Gong FM, wir haben es 8:06 Uhr. Jonas, wie sieht's aus? Sommerurlaub? Haben wir da schon was geplant oder haben wir da schon was geplant?
1: Ja, es geht nach Kroatien.
0: Nach Kroatien?
1: Ja, ich freue mich. Ja? Bisschen rauskommen, bisschen Strand, bisschen Sonne. Mal gucken, ob ich mir da auch wieder irgendwie
0: die Nase verbrenne.
1: Ja, höchstwahrscheinlich das Segel. Und 100%. Dann sind wir gespannt, was es wird. Und du?
0: Ich war ja erst im Urlaub. Ich hoffe, ich fahre dann nochmal nach Spanien.
1: Das klingt doch auch gut. Jetzt die Frage, wo geht's für Regensburg und die Region hin? Wir haben gefragt, 0160 89 7 089 89 7, deine Nachricht ans Gong FM Studio-Handy.

0: Kong FM. Wir haben es 8.16 Uhr with CMC mit At The Party.
1: Das Urlaubsthema ist jedes Jahr wieder aufs Neue eine Herausforderung. Wo geht's hin? Was steht an? Wird's der Städtetrip? Wird's die große, große, weite Reise in ferne Länder? Oder sagst du, Balkonien reicht auch und man macht sich einen entspannten Zuhause? Bei mir geht's noch nach Kroatien. Becky war schon auf Griechenland und hat wohl noch Spanien geplant oder in Aussicht. Und da waren wir dann mal in Regensburg unterwegs.
0: Ja, wir geben die Frage weiter in Regensburg und die Region 0160 89 70 89 gemeldet hat sich. Und es tut mir leid, wenn ich den Namen jetzt falsch ausspreche. TV aus Regensburg.
2: Also ich habe geplant, nach Rom zu fahren, weil jetzt ein Nachtzug eingeführt werden soll. Und ich glaube, dadurch kann man sich sehr gut Kosten sparen und das ganze Geld dann dort ausgeben. Und Bella Italia, deshalb immer gut.
0: Bella Italia. Sag Nino zu Vino, oder wie geht das?
1: Sag Nino zu... Nee, zu Vino sage ich Nino.
0: Ah ja, genau.
1: Fast.
0: Viva la Vino. Okay, außerdem hat sich Mathilde aus Pendling bei uns gemeldet.
3: Für den Sommer ist noch gar nichts Richtiges Konkretes geplant. Wahrscheinlich wird mein Haupturlaub eher so im November, Dezember sein. Und dann peile ich mit meinem Freund so Thailand die Ecke an. Wir waren letztes Jahr auch schon da. Und im Sommer vielleicht noch seine Oma besuchen, die wohnt in Ungarn.
0: Ich sage, es ist auch mehr als klug, in den Urlaub zu fahren, wenn hier das Wetter kacke ist, als über den Sommer zu fahren, wo wir ja hier auch geiles Wetter haben.
1: Das stimmt, und Sommer in Regensburg ist wie Urlaub.
0: Ja, wir haben ja auch die Donau. Biergärten, Eisdielen, schöne Plätze. So Viva la Vino!
1: Viva la Vino.
0: Du hast Kong FM jetzt mit Kato und John.

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11: 8:28 Uhr.
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13: Ein junger Mann aus Kelheim hat in der Nacht von Dienstag auf Mittwoch in Amberg einen großen Polizeieinsatz ausgelöst. Der 22-Jährige hat den Notruf gewählt und gemeldet, dass 3 Männer mit Maschinengewehren in einem Amberger Stadtteil herumlaufen. Sofort wurde Großalarm ausgelöst. Etwa 12 Streifenwagen sind angerückt. Als dann aber klar war, dass die bewaffneten Männer nicht existieren, ist der junge Kelheimer dann über seine Handynummer ermittelt worden. Er wollte angeblich die Polizei in Action erleben. Jetzt ist er wegen Missbrauch von Notruf rufen dran.
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11: A6 Pilsen Richtung Nürnberg. Zwischen Naburg West und Schmidtgarden haben wir Gefahr durch Gegenstände auf der Fahrbahn. Wir schauen kurz auf die A3. Nürnberg Richtung Passau. Zwischen Metten und Kreuzdeggendorf laufen aktuell Mehrarbeiten. Deswegen ist der rechte Fahrstreifen gesperrt. Gegen Fahrbahn A3 Passau Richtung Nürnberg. Zwischen Hengersberg und Kreuzdeggendorf laufen Reparaturarbeiten. Da ist auch ebenfalls der rechte Fahrstreifen blockiert. Und noch kurzer Blick auf die B20 Straubing Richtung Burghausen.

0: Straßen zwischen Gehersdorf und Zeitlan. In beiden Richtungen ist hier ein Unfall. Wenn du unterwegs bist, gute Fahrt.
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0: Haben wir einige. Wenzenbach, Pfarrer Brumbachweg auf Höhe vom Altenheim steht einer. In Regensburg in der Steinberg-Unterführung. Regensburg-Bischof-Konrad-Straße haben wir außerdem noch einen. Und wir schauen noch kurz in den Landkreis Schwandorf in Bodenwörne Hauptstraße. Vom Parkplatz aus heraus 50 sind hier erlaubt. Wenn du noch was hast,

0: 14 Grad am Dachauplatz und 16 in Schierlingen. Wir bekommen maximal 26 Grad bei ganztägig klarem Himmel.
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0: Ich glaube, kein Mensch auf diesem Planeten hat aktuell so viel Druck wie die Menschen, die entscheiden müssen, wer der neue James Bond werden soll. Und wer auch immer das dann wird,
3: ja,
0: hat nochmal doppelt und dreifach so viel Druck.
3: Nach Daniel Craig ist das schon ein Riesenfußstapfen, in dem man da tritt.
0: Und es soll jetzt wohl wen geben. Jemand, der langfristig Sex-Appeal hat. Das ist nämlich die Hauptanforderung Nummer 1. Wer das werden soll, wer soll der neue 007 werden? Ich habe da so einen Namen mitgebracht und den checken wir aus, würde ich sagen, in den nächsten Minuten, oder?
3: Ich bin ganz gespannt.

0: Steffen, schön, dass du mit dabei bist.
1: Ich glaube, keine Gerüchteküche ist so am Brodeln wie die darum, wer der neue James Bond wird. Es gibt ja viele Namen, die da so drumherum um uns schweben. Wir haben zum Beispiel einmal Aaron Taylor Johnson, wir haben Jacob Elordi, wir haben Callum Turner. Callum Turner ist zum Beispiel der Freund von Dua Lipa. Und wir haben natürlich auch Henry Cavill, also aka Superman. Jetzt ist neu im Gespräch Leo Souter, bekannt aus der Serie Vikings Valhalla. 32 ist der Mann, sieht sehr gut aus und hat durch die ganzen Action-Serien auch schon Erfahrung mit Kampf- und Stunt-Szenen. Jetzt ist natürlich die Frage, okay, was wollen die denn überhaupt, die Leute, die den casten?
0: Ich hab, wollen die nicht immer einen Engländer?
1: Das ist natürlich am besten, ne, passt zur Rolle, aber wenn man jetzt der Casting-Chefin Nina Gold glauben mag, dann sagt sie, ja, der neue Bond müsste langfristig funktionieren und über mehrere Filme Sex-Appeal haben. Also suchen sie wohl auch einen eher jüngeren Schauspieler. Leo Souter selbst hat gesagt, ja, ich würde nicht Nein sagen. Wer würde da auch Nein sagen? Und angeblich soll die neue Geschichte darum gehen, dass es eher eine Ursprungsgeschichte geht. Also ein jüngerer 007, der sozusagen der Weg dahin, wie er 007 geworden ist.
0: Ah, okay.
1: Und jetzt ist natürlich die Frage, wann kommt's raus? Vor 2028 soll wohl kein neuer Film rauskommen. Amazon hat ja da die Zügel in der Hand. Regie führt Denis Villeneuve. Der hat ja auch die drei Dune-Filme gemacht. Ein unfassbar talentierter Regisseur. Und ja, wir sind sehr gespannt. Das Drehbuch schreibt Steven Knight. Der hat Peaky Blinders gemacht. Der kennt sich also in der britischen Welt sehr gut aus.
0: Ich bin gespannt. Egal, wer es wird, Henry Cavill wäre natürlich auch ein Ding.
1: Ja,
0: Superman macht James Bond, aber ja, wie du schon sagst,
1: passt vielleicht nicht.
0: Nee, der Mann hätte auf jeden Fall Sexappeal.
1: Das hätte er auf jeden Fall, aber ich bleibe auch dabei, lieber jemanden nehmen, den man nicht kennt.
0: Na gut, das ist das Wort zum Donnerstagmorgen, du hörst Gong FM. Wir starten ganz entspannt rein mit Bittersweet Symphony, 8:43 Uhr gleich.
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0: Gong FM, 8.53 Uhr, gleich für dich, I Liver zusammen mit Apache.
1: Und vorher gibt's noch Niall Horan.
0: Ich dachte, du sagst vielleicht noch, wie der Song heißt.
1: Ja, sag ich ja jetzt dann. Dinner Party gibt's gleich in voller Länge hier auf Gong FM.
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10: Ich bin Christian Augustin. Schönen guten Morgen. Die USA und der Iran haben sich in der Straße von Hormuz trotz Waffenruhe und laufender Verhandlungen über ein Kriegsende erneut gegenseitige Angriffe geliefert. Das US-Militär attackierte nach eigenen Angaben eine Stellung, von der aus Drohnen gesteuert wurden. 4 Drohnen hat man abgeschossen. Von der iranischen Nachrichtenagentur kommen Informationen über einen amerikanischen Öltanker, der mit abgeschaltetem Radar die Meerenge durchfahren wollte. Er wurde beschossen und zum Umkehren gezwungen. Um an neues Geld für seine Rechenzentren zu kommen, will der US-Konzern Meta neue Abo-Modelle für WhatsApp und Instagram einführen. Laut den Plänen kosten die Abos rund 2 bis 3 Euro pro Monat. Dafür gibt es beispielsweise bei WhatsApp unter anderem neue Sticker und Klingeltöne. Auf Instagram sind Stories länger sichtbar. Mehr Geld im Freiwilligendienst verdienen, das fordert der Präsident des Deutschen Roten Kreuzes Hermann Gröhe. Dem Redaktionsnetzwerk Deutschland sagte er, wer ein freiwilliges soziales Jahr leistet, soll mindestens den BAföG-Höchstsatz von rund 990 Euro bekommen. Derzeit gibt es zwischen 350 und etwa 650 Euro. Bei so einem geringen Taschengeld können es sich laut Gröhe nicht alle jungen Menschen leisten, einen Freiwilligendienst zu absolvieren.
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13: A6 Pilsen Richtung Nürnberg. Zwischen Nappburg West und Schmidtgarden haben wir Gegenstände auf der Fahrbahn. B20 Straubing Richtung Burghausen zwischen Gersdorf und Zeilern. In beiden Richtungen ein Unfall. Und A3 Passau Richtung Nürnberg zwischen Hengersberg und Kreuz-Deggendorf. Aktuell 5 Kilometer Stau. 11 Minuten dauert es hier länger. Wenn es wieder flotter vorangeht, geben wir dir aber direkt Bescheid.
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13: Wenzenbach in der Pfarrer-Brumbach-Weg, Höhe Altenheim, steht einer. In Regensburg in der Sternberg-Unterführung bei Tempo 30. Regensburg-Bischof-Konrad-Straße und im Landkreis Schwandorf in Bodenwöhr an der Hauptstraße aus dem Parkplatz heraus. 50 sind hier erlaubt. Solltest du noch was sehen, 0800 0800 89.7 ist deine kostenlose Gong FM Service-Hotline.
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15: Wir haben aktuell zwischen 16 und 18 Grad in Regensburg und der Region. Ganz täglich haben wir einen klaren Himmel bei maximal 26 Grad.
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15: Lässig.
13: Es ist so schönes Wetter draußen.
15: Es ist herrlich draußen. Ein bisschen geht der Wind auch. Das macht es nochmal angenehmer.

0: Ja, aber hier Sonnenbrandgefahr. Besonders für deine Nase.
1: Nee. Ich bin da immun.
0: Achso, du sagst, deine Nase ist so hell, die reflektiert zurück und dann
1: so
0: kriegt die Sonne einen Brand.
1: Sieht's so aus.
0: Wir haben Punkt 9 Uhr, du hörst Gong FM. Yes. Sonny Fodera für dich mit Think About Us. Wunderschönen guten Morgen.
1: Morgen.

0: FM. Wir haben es 9.07 Uhr, Punkt genau. Hast du was zu sagen, oder?
1: Ich dachte, du sagst doch Hallo.
0: Hallo.
1: Wie stehen wir zu ganz spontan Urlaub buchen?
0: Bin ich kein Freund davon.
1: Ich bin auch zu deutsch dafür, leider. Es ist für mich total unentspannt dann.
0: Aber ich habe gehört, es gibt gute Tipps dafür, dass das vielleicht auch was für dich und für mich ist.
1: Ja, weil günstig Urlaub ist immer herrlich.
0: Günstig Urlaub ist immer herrlich. So, und das erzählt uns gleich Frank Venus vom Reisebüro Venus. In knapp 10 Minuten hören wir uns das Ganze mal genauer an, oder?
1: Ja, das machen wir.

0: Du bist KGFM. Schön, dass du mit am Start bist.
1: Ach, ist wieder herrlich. Urlaub steht vor der Tür. Bei mir geht's los am 12. ab nach Kroatien. Und ich muss sagen, es wurde lang geplant. Da ist nichts dem Zufall überlassen. Da ist nichts mit, oh ja, wir gucken dann, wann wir an den Flughafen und wir gucken dann wohin und so. Auf gar keinen Fall. Spontan, das S in Jonas steht nicht für spontan.
0: Das S in Jonas steht nicht für spontan. Nee. Okay, wie dieses Jahr die Chancen dafür stehen, um einfach mal spontan in den Urlaub zu fliegen, erklärt uns jetzt Frank vom Reisebüro Venus.
2: Wir haben natürlich jetzt einfach diesen Iran-Krieg und da sind natürlich die ganzen Preise gestiegen. Es sind einfach Ziele flugtechnisch weggefallen und da ist das Angebot einfach knapper geworden. Deswegen gehe ich jetzt eigentlich davon aus, dass wir im Sommer wenig Last-Minute-Angebote haben werden.
0: Also, ich gebe an der Stelle Grüße raus an meine Schwester, die plant nämlich alles schon 3 Jahre im Voraus, mit der hast du das gar nicht.
1: Ah, ist dann trotzdem gestresst.
0: Also ja, sie ist dann gestresst, ich nicht. Ist für mich immer eine Überraschung, wo wir hinfahren.
1: Du bist der Stress für sie dann.
0: Ich bin der Stress. Raffi, wenn du das hörst, ich hab dich trotzdem lieb, ich fahr trotzdem gern mit dir in Urlaub. Wir haben es 9.17 Uhr, du als Gang FM. Jetzt mit der neuen von Lady Gaga, The Dead Dance. Wunderschönen guten Morgen.
1: Morgen.

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5: Wir haben es 9.27 Uhr, Punkt genau.
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5: Wir haben einiges an Baustellen. A3 Nürnberg Richtung Passau zwischen Metten und Kreuzdeckendorf laufen aktuell Mehrarbeiten. Rechter Fahrstreifen ist gesperrt. A3 Passau Richtung Nürnberg, also Gegenfahrbahn zwischen Nittendorf und Laber. Erste Baustelle, Standstreifen hier blockiert. Wir checken noch kurz die A93 Holledau Richtung Regensburg. Zwischen Hausen und Saalhaupt haben wir eine Baustelle. Rechter Fahrstreifen und Standstreifen sind gesperrt. A93 Holledau Richtung Regensburg. Zwischen Regensburg-Pfaffenstein und Regensburg-Nord haben wir eine Wanderbaustelle. Hier betrifft es den linken Fahrstreifen. Und zum Schluss A93 Regensburg Richtung Holledau, also Gegenfahrbahn zwischen Saalhaupt und dem Rastplatz Großmoos West, haben wir eine Baustelle. Linker und rechter Fahrstreifen sind gesperrt. Der Standstreifen kann hier aber mit benutzt werden, wenn du unterwegs bist und vielleicht noch eine Baustelle siehst, dann gute Nerven, gute Fahrt.
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5: Regensburg-Bischof-Konrad-Straße wird geblitzt und wir haben einen im Landkreis Schwandorf in Bodenwöhr. Hauptstraße aus dem Parkplatz heraus wird geblitzt. Solltest du noch was sehen? Dann ruf kurz durch. 0800 0800 89 7, deine kostenlose Gong FM Service Hotline.
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8: 20 Grad haben wir beim Haus der Bayerischen Geschichte in Regensburg und 18 noch in Aufhausen. Ganztägig haben wir einen klaren Himmel, keine Wolken, bei maximal 26 Grad heute, morgen dann maximal 28. Da auch nochmal ganztägig einen klaren Himmel, keine Wolken, ganz viel Sonne.
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8: Meinst du, man erholt sich davon, wenn man am Altar stehen gelassen wird?
5: Also ich würde mich nicht davon erholen, glaube ich.
8: Ich glaube auch nicht. Vor allem, wenn, also es ist nochmal das eine, wenn du vorne schon stehst und dann heißt es nein. Das andere ist aber, wenn du sozusagen drauf wartest und dann der Partner, die Partnerin
5: einfach nicht kommt.
8: Genau, und dann findest du da den ominösen Brief und dann heißt es, ich konnte doch nicht, ich musste weg.
5: Ich würde aber sowas von eine Szene machen. Auch wenn die Person nicht da ist, muss das die Verwandtschaft aushalten von demjenigen.
8: Und darum geht's im neuen Film mit Kevin James. Wir hören gleich rein nach 1, 2, 3 Songs.
5: Mein Gott.

0: Du hörst Regensburgs Hitradio, 9.39 Uhr, Coldplay mit Feels Like I'm Falling in Love.
1: Du wirst am Altar stehen gelassen am Tag deiner Hochzeit, hast dann aber natürlich die Flitterwochen und die Hochzeitsreise nach Rom schon gebucht. Was machst du? Wir müssen es nicht entscheiden, aber Kevin James im neuen Film.
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1: Jetzt neu im Kino. Solo Mio.
4: Was ist hier los?
5: Sie war gerade noch hier und dann war sie weg.
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6: An ihrer Stelle würde ich das gesamte Paket allein genießen.
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0: Du hast Gong FM 9.54 Uhr, wir holen uns gleich den Sommer zurück. Welcome to Sancho Pain. DJ Antoine mit Welcome to Saint-Tropez.
1: Außerdem noch Somber. Ihn hörst du gleich mit Homewrecker hier auf Gong FM.
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6: Ich bin Christian Augustin. Noch nie sind so viele Besitzer von Autos mit Verbrennermotor auf E-Autos umgestiegen wie im ersten Quartal des laufenden Jahres. Das zeigt das E-Barometer des Versicherers Huck Coburg. Vor allem jüngere Autofahrer unter 40 Jahren wechseln auf Stromer. Im März zum Beispiel fast doppelt so viele wie im Durchschnitt des Jahres 2025. Besonders beliebt sind vor allem ausländische E-Autos. Laut Untersuchung liegt die Volkswagen-Tochter Skoda ganz vorne in der Rangliste vor Tesla. Bundesverkehrsminister Patrick Schnieder dämpft die Erwartungen an eine Verlängerung des Tankrabatts über den 1. Juli hinaus. Der Staat kommt an die Grenze seiner Möglichkeiten, sagte der CDU-Politiker dem Handelsblatt. Schnieder sprach sich dafür aus, in Zukunft vor allem den Güterverkehr in den Blick zu nehmen. Die Auswirkungen sind groß, was viele im Alltag an gestiegenen Kosten spüren. Im Prozess um mutmaßliche Anschlagspläne auf ein Konzert von US-Star Taylor Swift wird heute am Landesgericht Wiener Neustadt das Urteil erwartet. Ein 21-Jähriger gestand, im August 2024 ein Attentat vor dem Ernst-Happel-Stadion in Wien geplant zu haben. Kurz vor dem Konzert wurde der Österreicher nach dem Tipp eines ausländischen Geheimdienstes festgenommen.
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8: A3 Nürnberg Richtung Passau zwischen Metten und Kreuzdeggendorf laufen aktuell Mehrarbeiten. Der rechte Fahrstreifen ist gesperrt. A3 Passau Richtung Nürnberg zwischen Nittendorf und Labe haben wir eine Baustelle. Hier ist der Standstreifen blockiert. Und wir schauen noch kurz auf die A93 Holledau Richtung Regensburg. Zwischen Hausen und Saalhaupt haben wir eine Baustelle. Rechter Fahrstreifen und der Standstreifen sind auch hier gesperrt. Wenn du unterwegs bist, gute Fahrt, gute Nerven. Komm gut an dein Ziel.
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8: Landkreis Schwandorf in Bodenwöhr haben wir einen Blitzer. Hauptstraße direkt aus dem Parkplatz heraus, hat Bernhard gesagt. 50 sind hier erlaubt und wir schauen noch kurz in den WhatsApp-Chat. Wenzenbach an der Hauptstraße steht noch einer. Vielen Dank an Stefan fürs Melden. Solltest du noch was haben, kannst du uns auch eine WhatsApp schreiben an die 0160 89 70
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9: Wir haben aktuell 21 Grad in Regensburg am Jahnstadion und noch 19 in Abensberg. Ganztägig haben wir einen klaren Himmel, keine Wolken, ganz viel Sonne bei maximal 26. Morgen dann der Freitag, maximal 28 Grad. Auch da starten wir rein in ein sehr warmes Wochenende mit ganztägig klarem Himmel.
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8: Einiges am Baustellen momentan, insbesondere auf unseren Autobahnen, aber im Großen und Ganzen läuft der Verkehr. Gute Fahrt euch.
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8: Hier schaut's gerade entspannt aus. Momentan keine Blitzer gemeldet.
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8: Auch heute Sonnenschein satt für die ganze Region. Ein paar lockere Wolken ziehen vorbei. Es wird auch heute wieder sehr warm mit knapp 29 Grad entlang der Donau. Allerdings ist es damit auch nicht ganz so heiß wie die letzten Tage. Der Wettertrend. Es bleibt sonnig und sommerlich. Allerdings kann es gerade am Wochenende dann doch vereinzelte Hitzegewitter geben.
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2: Ich bin Moritz Einzel. Es ist die erste internationale Außenstelle überhaupt und dann ausgerechnet in Deutschland. Rund 80 Jahre nach dem Ende des Zweiten Weltkriegs bekommt die israelische Holocaust-Gedenkstätte Yad Vashem ein Bildungszentrum in München. Bayerns Ministerpräsident Söder spricht von einer großen Ehre. Bayern werde für Yad Vashem ein gutes Zuhause sein. Eine weitere Außenstelle soll in Leipzig entstehen. Die Zahl der Hautkrebspatienten in deutschen Krankenhäusern hat sich in den vergangenen 20 Jahren fast verdoppelt. Das belegen Zahlen des Statistischen Bundesamts. 2024 waren es 120.000 stationär mit Hautkrebs behandelte Patienten und damit 95% mehr als noch 2004. Ein Grund ist die alternde Bevölkerung. Das Hautkrebsrisiko steigt mit dem Alter deutlich an. Leckeier, Lackaffe, Pinocchio. Was ist erlaubte Kritik und was eine Beleidigung von Bundeskanzler Merz? Das Amtsgericht Heilbronn hat jetzt einen Strafbefehl wegen eines Facebook-Posts erlassen. Thomas Thonfeld berichtet.
3: Es bestehe kein sachlicher Zusammenhang zur politischen Arbeit, sondern die Ehrverletzung stehe im Vordergrund. So begründet die Behörde den Strafbefehl und verhängte 30 Tagessätze. Der Begriff Lackaffe stand in einem von fast 400 Facebook-Posts zu einem Besuch des Kanzlers in Heilbronn vergangenes Jahr. Übrigens, wenn Merz Pinocchio genannt werde, sei das laut Staatsanwaltschaft zulässige Machtkritik, keine Beleidigung.
2: In Österreich hat der voraussichtlich letzte Tag im Prozess um mutmaßliche Anschlagspläne auf ein Konzert von US-Star Taylor Swift begonnen. Vor dem Landesgericht Wiener Neustadt werden am Vormittag die Plädoyers gehalten. Ein Urteil könnte bis zum Abend fallen. Der angeklagte 21-jährige Österreicher hat gestanden, im August 2024 ein Attentat vor dem Ernst-Happel-Stadion in Wien geplant zu haben. Um an neues Geld für seine Rechenzentren zu kommen, will der US-Konzern Meta neue Abo-Modelle für WhatsApp und Instagram einführen. Die Abos sollen rund 2 bis 3 Euro pro Monat kosten, teilt das Unternehmen mit. Bei WhatsApp gibt's im Abo unter anderem neue Sticker und Klingeltöne.
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5: Momentan keine Meldungen.
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5: Blitzermelder ist in der Leitung. Hi.
6: Hallo. Hier wird gerade ein Blitzer aufgebaut. Regensburg unter der Oberpfalzbrücke, Duldbrücke, Stadt auswärts.
5: Danke für den Anruf.
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5: Noch ist es ganz angenehm da draußen. In Regensburg-Königswiesen 24 Grad. In Postbauer Hengen, Landkreis Neumarkt 22 Grad. Und 21 Grad messen wir bei euch in Maxhütte Heidhof. Das Sonnenwetter ist uns treu. Ein blauer Himmel, gespickt mit einer Handvoll Wolken und dazu Sonnenschein von früh bis spät. Auch wenn es heute nicht ganz so heiß wird wie die letzten Tage, auch heute ist Erfrischung wichtig. Entlang der Donau wird es mit knapp unter 30 Grad immer noch gut warm. Der Wettertrend. Genießt den Sommer noch bei uns in der Region. Springt noch mal ins Wasser, esst riesige Eisbecher zum Mittagessen. Das Mega-Sommerwetter hält noch bis einschließlich Sonntag an. Dann kommen Hitzegewitter und wirbeln bei uns mal die Luft ein bisschen durch. Heißt, wir können wieder durchschnaufen.
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5: Viele Baustellen bei uns in der Region, aber der Verkehr läuft. Gute Fahrt.
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5: In Regensburg steht ein Blitzer in der Frankenstraße unter der Duldbrücke, fotografiert statt auswärtsfahrend.
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5: Das Sonnenwetter ist uns treu. Ein blauer Himmel, gespickt mit einer Handvoll Wolken und dazu Sonnenschein von früh bis spät. Auch wenn es heute nicht ganz so heiß wird wie die letzten Tage, auch heute ist Erfrischung wichtig. Entlang der Donau wird es mit knapp unter 30 Grad immer noch gut warm. Der Wettertrend. Genießt den Sommer noch bei uns in der Region. Springt noch mal ins Wasser, esst riesige Eisbecher zum Mittagessen. Das Mega-Sommerwetter hält noch bis einschließlich Sonntag an. Dann kommen Hitzegewitter und wirbeln bei uns mal die Luft ein bisschen durch. Heißt, wir können wieder durchschnaufen.
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1: Ich bin Moritz Einzel. Die israelische Holocaust-Gedenkstätte Yad Vashem bekommt einen Ableger in Deutschland. In München soll ein Bildungszentrum entstehen. Florian Klaus berichtet.
2: Es ist der Gedenkstätte zufolge ihr erstes Bildungszentrum außerhalb Israels. München wurde laut Yad Vashem auch wegen seiner strategisch günstigen Lage ausgewählt. Eine Außenstelle soll außerdem in Leipzig entstehen. Die Gedenkstätte erklärte, dass sich Antisemitismus weltweit weiter ausbreitet und verzerrte Darstellungen des Holocaust zunehmen. Die Eröffnung des neuen Bildungszentrums ist innerhalb von 3 Jahren geplant.
1: Der Tankrabatt soll noch bis Ende Juni die preislichen Folgen des Iran-Kriegs an den Zapfsäulen dämpfen. Verkehrsminister Schnieder ist aber skeptisch, was eine Verlängerung der Maßnahme angeht. Dem Handelsblatt hat der CDU-Politiker gesagt, der Staat komme irgendwann an die Grenze seiner Möglichkeiten. Schnieder sprach sich dafür aus, jetzt den Güterverkehr in den Blick zu nehmen. In deutschen Krankenhäusern sind zuletzt fast doppelt so viele Menschen mit Hautkrebs behandelt worden wie noch vor 20 Jahren. 2024 waren es mehr als 120.000 Hautkrebspatienten, die stationär behandelt wurden. 95% mehr als 2004, teilte das Statistische Bundesamt mit. Mit dem Alter steigt das Hautkrebsrisiko an. Außerdem werden heute mehr Fälle erkannt. Heute ist Internationaler Tag der Frauengesundheit. Er soll Aufmerksamkeit schaffen, die auch laut einer neuen Forsa-Umfrage dringend nötig ist. Demnach hat gut ein Drittel der befragten Ärztinnen und Ärzte angegeben, dass sie während des Medizinstudiums nicht gelernt haben, dass sich Erkrankungen bei Frauen und Männern unterschiedlich äußern können. Fußballprofi Nick Woltemade hat es nicht nur in den WM-Kader von Bundestrainer Julian Nagelsmann geschafft, sondern auch ins Mickey-Maus-Magazin. In der neuen Ausgabe findet sich der deutsche Nationalspieler als Nick Woltemessi wieder. Gemeinsam mit Tick, Trick und Track sucht er einen verlorenen Glücksbringer seines Mannschaftskollegen.
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4: Eine Meldung haben wir, die kommt von der A93 Holledau Richtung Weiden. Zwischen Regensburg Nord und Regenstauf. 2 Kilometer Stau. Hier brauchst du aktuell 10 Minuten länger.
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4: Geblitzt wird Regensburg-Frankenstraße unter der Duldbrücke stadtauswärts und in Schwandorf zwischen Bahnweg und Nürnberger Straße bei Tempo 50 stadteinwärts. Wenn auch du noch was gesehen hast, melde Staus und Blitzer immer kostenlos unter 0800 0800 89 7.
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4: Aktuell haben wir in Regensburg am Dörnbergpark 25 und bei dir in Bad Abbach ebenfalls 25 Grad. Jetzt noch viel Sonne, gegen Nachmittag kommen dann immer mehr Wolken dazu. Es bleibt aber warm bei maximal 26 Grad heute. Morgen nochmal sonnig bei bis zu 28 Grad. Ab dem Wochenende, ja, wird es dann so ein bisschen wechselhafter.
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4: Vorletzter Arbeitstag dieser kurzen Woche und auch viertletzter Tag der Regensburger Maiduld. Am Sonntag ist dann auch schon wieder Schluss. Heute ab 17 Uhr gibt's nochmal den Mädelsabend auf der Duld mit vergünstigten Preisen bei den Fahrgeschäften und zum Beispiel auch Getränken wie bei Aperol Spritz. Vielleicht sehen wir uns ja nach Feierabend, wird

guter Track auf Gong FM von Kato und John. Turn the lights off. Der Sommer ist definitiv in Regensburg und der Region angekommen und damit ja auch die Urlaubssaison. Aber wohin reist du 2026 so? Checken wir gleich. Direkt nach Nico Santos, Hertz und Disco Purple Machine. Purple Disco Machine, so rum heißen die. Und jetzt Tukalas mit Mad World auf Regensburg Hit Radio.

0: Nico Santos begleitet uns durch den Donnerstagmittag. All-Time High hier auf Gong FM. Es geht rein in die Urlaubssaison 2026. Viele haben ihre Urlaube schon geplant. Andere spekulieren auf Last Minute und wieder andere sagen, nö, gebe ich kein Geld aus, ich bleibe einfach in Regensburg in der Region. Ist ja auch quasi wie Urlaub, ne? Die Donau, die Badeseen, die vielen schattigen Plätze in der Altstadt, kleine Parks, Eisdielen an jeder Ecke. Eigentlich ja auch perfekte Voraussetzungen, um den Sommer einfach hier zu verbringen. Wenn du aber wegfährst, wohin geht's denn? Lisa aus Neutraubling zum Beispiel.
1: Wahrscheinlich die Ecke Italien, Sizilien, irgendwo dahin und dann nochmal einen kleinen Trip hin. Und eventuell geht's noch kurz nach London. Das steht noch in den Sternen.
0: Auch schön. Sebastian aus Tegernheim.
2: Malta und Kroatien. Malta Städtetrip und auch so ein bisschen Strandurlaub. Rom war ich auch tatsächlich und Kroatien einfach nur Strand und ein bisschen Heimat.
0: Mhm. Und Tivi aus Regensburg, der hat auch eine Idee.
3: Also ich habe geplant, nach Rom zu fahren, weil jetzt ein Nachtzug eingeführt werden soll. Und ich glaube, dadurch kann man sich sehr gut Kosten sparen und das ganze Geld dann dort ausgeben. Und Bella Italia, deshalb immer gut.
0: Ja, Urlaub ist auf jeden Fall ein Thema. Und auch wenn die Frühbucherzeit vielleicht schon durch ist, vielleicht ist ja trotzdem noch irgendwo so ein Last-Minute-Trip drin, der diesen Sommer noch ein kleines bisschen besser für dich macht. Was so ein guter Last-Minute-Tipp ist, checken wir hier in der nächsten halben Stunde zusammen mit einem Reisebüro aus Regensburg. Natürlich hier auf

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3: Einmal Achtung auf der A93 Regensburg Richtung Holledau. Zwischen Elsendorf und Eigelsbach Gefahr durch einen Gullideckel auf der Straße. Und die A93 Holledau Richtung Weiden zwischen Regensburg-Prüfening und Regenstauf. Aktuell 3 Kilometer Stau. Hier brauchst du 11 Minuten länger.
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3: Geblitzt wird in Regensburg-Frankenstraße unter der Duldbrücke stadtauswärts. Dann zwischen Obertraubling und Eggelfing. In Schierling, Mansdorfer Straße ortsauswärts. Und in Schwandorf zwischen Bahnweg und Nürnberger Straße bei Tempo 50 stadteinwärts. Wenn du sonst noch was du gesehen hast, Stau oder Blitzer, freue ich mich über eine WhatsApp an die 0160 89 70 89 7.
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3: Aktuell in Regensburg am Neupfarrplatz 25 und bei dir in Langweid 23 Grad. Jetzt noch viel Sonne, gegen Nachmittag kommen dann immer mehr Wolken dazu. Es bleibt aber warm heute bei maximal 26 Grad. Morgen nochmal sonnig und ein bisschen wärmer bei bis zu 28 Grad.
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3: Vielleicht hast du deinen Sommerurlaub ja schon lange geplant oder du spekulierst auf gute Last-Minute-Angebote. Wie die Chancen da dieses Jahr stehen, das checken wir gleich zusammen mit einem Regensburger Reisebüro. Direkt hier nach 3 Songs.

0: Schnäppchen machen. Dieses Jahr stehen die Chancen nicht so gut, oder Frank vom Reisebüro Venus?
1: Wir haben natürlich jetzt einfach diesen Iran-Krieg und da sind natürlich die ganzen Preise gestiegen. Es sind einfach Ziele flugtechnisch weggefallen und da ist das Angebot einfach knapper geworden. Deswegen gehe ich jetzt eigentlich davon aus, dass wir im Sommer wenig Last-Minute-Angebote haben werden.
0: Ja, das ist schade, aber dann wird es wohl doch eher ein Ausflug mit dem Auto oder mit dem Zug. Aber da kann man sich ja genauso schöne Ziele raussuchen. Oder du bleibst einfach hier, fühlt sich auch wie Urlaub an. Man muss eben, wie heißt immer so schön, nur das Beste draus machen. Wir sind auf jeden Fall überall auf der Welt für dich da, ob im Radio oder über die kostenlose Gong FM App. Und dann gibt es auch nämlich so richtig gute Musik wie den Track hier. Leonie, die haben wir gleich noch vorher. David Guetta und Kid Cudi mit Memories, jetzt auf Regensburgs Hitradio.

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Wenn ich eins nicht so bin, dann spontan. Ich bin schon mehr der Sicherheitsmensch, der gerne alles geplant hat. Deswegen steht mein Sommerurlaub auch schon bestimmt seit Anfang des Jahres fest. Ich bin auf Nummer sicher gegangen. Last Minute habe ich tatsächlich noch nie irgendwas gebucht. Eigentlich kann man da ja auch richtig gute

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0: ist Gong FM am Donnerstag. Gleich um 13 Uhr startet wieder der Bauernmarkt in der Altmühlstraße in Regensburg. Mit vielen regionalen Leckereien geht dann bis 17 Uhr. Immer voll die Hits hörst du bei uns. Glockenbach und Tom Walker mit Home gibt's gleich. Und um Punkt 13 Uhr die Frau, die irgendwie alles kann, Beyoncé und Texas Hold'em. Immer voll die Hits bei uns schon zur vollen Stunde.
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18: Ich bin Moritz Einzel. In deutschen Krankenhäusern sind zuletzt fast doppelt so viele Menschen mit Hautkrebs behandelt worden wie noch vor 20 Jahren. Das geht aus aktuellen Zahlen des Statistischen Bundesamtes hervor. Ursula Winkler berichtet.
19: Die Forscher sehen vor allem zwei Gründe für die gestiegenen Zahlen. Zum einen wird die Bevölkerung immer älter und im Alter steigt das Hautkrebsrisiko deutlich. Zum anderen werden heute vermutlich viel mehr Fälle erkannt. Experten zufolge ist der wichtigste Risikofaktor für fast alle Hautkrebsarten die UV-Strahlung. Konsequenter Sonnenschutz ist also das A und O.
18: Im Skandal um die Misshandlung von Häftlingen in der JVA Gablingen offenbaren ARD-Recherchen eine neue Dimension. Demnach deuten Chatnachrichten von Gefängnismitarbeitern auf eine Lust am Quälen hin. Nach mutmaßlichen Misshandlungen sei die Rede von Spaß und einem geilen Tag. Gegen 13 Bedienstete der Gablinger JVA wurde Anklage erhoben. Die EU-Kommission hat wegen illegaler Produkte eine Strafe in Höhe von 200 Millionen Euro gegen den chinesischen Online-Marktplatz Temu verhängt. Das Unternehmen habe die Risiken und Schäden für Verbraucherinnen und Verbraucher nicht ordnungsgemäß bewertet und verstoße damit gegen EU-Recht, teilte die Brüsseler Behörde mit. Die geplante deutsche Zweigstelle der Holocaust-Gedenkstätte Yad Vashem kommt nach München. Eine Außenstelle ist in Leipzig geplant. Ziel ist es laut Bundesbildungsministerin Prien, die Erinnerungsarbeit und den Kampf gegen Antisemitismus weiter zu stärken. Gerade junge Menschen wüssten zu wenig über den Holocaust. Der Körper des als Timmy bekannten toten Buckelwals bleibt nun doch auf der dänischen Insel Anholt und wird direkt am Strand obduziert. Die dänische Umweltbehörde kündigte an, der Wal werde im Laufe des Wochenendes an Land gezogen. Ein Versuch, den

0: Kadaver in einen Hafen zu schleppen, war gescheitert. Timmy war nach der Strandung vor der deutschen Ostseeküste von einer Privatinitiative in die Nordsee gebracht worden.
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3: Einmal Achtung auf der A93 Weiden Richtung Regensburg. Zwischen Teuplitz und Pohneus Gefahr durch einen kaputten Laster. Hier Gefahr durch Gegenstände und Personen auf der Straße. Der Standstreifen, der ist hier blockiert. Sonst aktuell keine größeren Staus gemeldet. Gute und sichere Fahrt.
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3: Geblitzt wird in der Frankenstraße unter der Oberpfalzbrücke stadtauswärts bei Tempo 50. Dann zwischen Obertraubling und Eckelfing. Weiter Schierling, Mansdorfer Straße, ortsauswärts. Und in Schwandorf zwischen Bahnweg und Nürnberger Straße bei Tempo 50 stadteinwärts. Wenn auch du noch was gesehen hast, melde Staus und Blitzer immer kostenlos bei uns unter 0800 0800 89 7. Das ist deine Gong FM Service Hotline.
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3: Aktuell haben wir in Regensburg am Donaustrand 27 und bei dir in Peinten 24 Grad. Jetzt noch viel Sonne. Gegen Nachmittag kommen dann immer mehr Wolken dazu. Es bleibt aber trocken und warm. Morgen auch nochmal sonnig bei bis zu 28 Grad. Ab dem Wochenende wird es dann so ein bisschen wechselhafter.
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3: Laut einer neuen Statistik arbeiten in Deutschland so viele Menschen wie noch nie in Teilzeit. Oder wie es bei Manuel Neuer heißt, die Wade zwickt schon wieder. Besonders häufig arbeiten Frauen und Ältere in Teilzeit. Und natürlich Beschäftigte im Homeoffice, ohne dass der Chef es weiß.

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Lockenbach und Tom Walker mit Home hier auf Gong FM. Vielleicht bist du gerade in der Mittagspause oder hast sie gerade hinter dir, wohl gesättigt, aber irgendwann kommt der kleine Hunger zurück. Und dann snacken wir, auch in der Arbeit natürlich. Aber welche Snacks nerven denn im Büro total und welche sind angenehm? Was Geräusch und Geruch angeht, quatschen wir gleich drüber. Direkt nach Michael Schulte, Taylor Swift und jetzt Harry Styles ist das mit American Girls hier auf Gong FM, Regensburg Hitradio.

0: Michael Schulte auf Gong FM. Mit 5 a.m. Snacken in der Arbeit, das macht schon jeder, oder? Zwischendurch immer was Kleines essen. Aber es gibt so gewisse Snacks im Büro, die sollte man mit Vorsicht genießen. Nicht wegen der Kalorien, sondern wegen der Kollegen. Apfelnüsse aus der Tüte oder auch so Karottensticks, alles klingt plötzlich wie so ein kleines Konzert im Büroraum, wenn alle noch schlimmer. Essen, das einfach richtig fies riecht. So ein, ja, weiß nicht, Thunfisch-Knoblauch-Baguette zum Beispiel, das gemein, oder? Wir haben euch mal gefragt, was sind für euch so absolute No-Go-Snacks im Büro?
1: Für mich auf jeden Fall Salami-Sticks oder irgendwas mit Ei, weil das riecht immer extrem.
2: Sachen mit Thunfisch, Sachen mit Curry oder auch am schlimmsten finde ich Döner, weil es dann wirklich tagelang nach diesem Döner riecht.
3: Ja, irgendwas mit Wurst vielleicht, wenn es so stinkt.
0: Ja, so Eiergeruch, da ist nicht so nett. Aber welche Snacks gehen denn wiederum klar? Also was kann man essen, ohne den anderen auf den Keks zu gehen?
4: Früchte oder irgendwie so Salzbrezeln oder so.
3: Alles, was man teilen kann, ist auf jeden Fall ein guter Bürosnack.
5: Also so ein Lutschbonbon oder so ist schon okay, aber sonst nervt es mich eigentlich, wenn meine Kollegen was essen. Ich finde es besser, wenn man das auf die Pause verschiebt.
0: Ja, manchmal geht es halt nicht anders, ne? Jetzt habt ihr zumindest mal so eine kleine Orientierung, welche Snacks im Büro eher für schlechte Stimmung sorgen und was geht. Also vielleicht die Chips, den Stinkekäse oder die Snackmöhren nicht unbedingt neben den Kollegen direkt auspacken. Euer Team und wahrscheinlich auch die Raumluft werden euch danken. Was aber immer geht, ist gute Musik. Die bekommt ihr hier. Crow, einmal um die Welt. Jetzt.

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1: Einmal Achtung auf der A93 Regensburg Richtung Holledau. Zwischen Bad Abbach und Saalhaupt hat es einen Unfall gegeben. Außerdem hier Gefahr durch Personen auf der Straße und hier liegen auch Fahrzeugteile. Sonst aktuell keine größeren Staus gemeldet. Gute und freie Fahrt.
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1: Geblitzt wird in der Frankenstraße unter der Oberpfalzbrücke stadtauswärts bei Tempo 50. Dann zwischen Obertraubling und Eggelfing. Weiter Schierling in der Mansdorfer Straße ortsauswärts. Und in Schwandorf zwischen dem Bahnweg und der Nürnberger Straße bei Tempo 50 stadteinwärts. Wenn auch du noch was gesehen hast, Stau oder Blitzer, freue ich mich über eine WhatsApp an die 0160 89 70 89 7.
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1: Aktuell in Regensburg Konrad-Siedlung 28 und bei dir in Pendling ebenfalls 28 Grad. Jetzt noch viel Sonne. Gegen Nachmittag kommen dann immer mehr Wolken dazu. Es bleibt aber trocken und warm. Morgen nochmal sonnig bei bis zu 28 Grad.
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1: In 14 Tagen beginnt die Fußball-WM. Die Deutschen, die spielen jetzt am Sonntag ein Testspiel gegen Finnland. Aber DFB-Sportdirektor Rudi Völler, der ist ein bisschen stinkig, denn fast kein Nationalspieler hat vor dem Camp in Herzogenaurach für die wartenden Fans angehalten, um zum Beispiel Autogramme zu unterschreiben oder Fotos zu machen. Als einer der wenigen hat David Raum am Quartier für einen Jungen angehalten, der ein Trikot mit seinem Namen getragen hat. Da hat der 12-Jährige kurz ans Autofenster geklopft und gefragt, ob er jetzt wie vereinbart 50 € für diese peinliche Aktion bekommt.

0: auf Gong FM. Für den nächsten James Bond wird laut der Casting-Direktorin ein Mann gesucht, der über mehrere Filme hinweg Sex-Appeal versprüht. Ja. Yeah. Es gibt einen neuen, der wohl ein sehr heißer Kandidat ist, und zwar Netflix-Star Leo Sutter, bekannt aus Vikings Valhalla. Boah, Vikings war, glaube ich, mit die beste Serie, die ich jemals geguckt habe. Vikings Valhalla war auch gut. Find den Typ auch gut, sieht gut aus, Action kann er. Mittlerweile muss ich ehrlich sagen, ist mir schon fast egal, wer James Bond wird. Hauptsache, es gibt bald mal einen neuen James Bond und es steht fest, wer der nächste 007 wird. Wir gedulden uns doch ein wenig. Aber es gibt trotzdem neue Kinofilme und den besten der Woche hat unser Wachmacher Jonas rausgesucht.
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1: Du hörst Gong FM an diesem fast Wochenende Donnerstag. Und wenn du mal Bock auf eine etwas andere Veranstaltung hast für Singles, Paare, für JGA ist auch richtig cool, checken wir in der nächsten halben Stunde mal was richtig Cooles. Umrundet wird das Ganze mit immer voll den Hits. Felix Jähn und Cascada mit Boy You Turn Me Gibbs. Und um Punkt 14 Uhr freuen wir uns auf Hosea und Too Sweet. Immer voll die Hits bei uns schon zur vollen Stunde.
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13: Ich bin Moritz Einzel. Die EU-Kommission hat wegen illegaler Produkte eine Strafe in Höhe von 200 Millionen Euro gegen den chinesischen Online-Marktplatz Temu verhängt. Das Unternehmen habe die Risiken und Schäden für Verbraucher nicht ordnungsgemäß bewertet und verstoße damit gegen EU-Recht. Aus Brüssel, Dieter Ebeling.
14: Von einem besonders schwerwiegenden Verstoß gegen EU-Regeln sprach die Kommission. 130 Millionen EU-Bürger seien bei Temu Kunden und das Risiko für sie sei zu groß. So sei ein hoher Prozentsatz von Ladegeräten mangelhaft gewesen. Zu viele Babyspielzeuge hätten zu viele Chemikalien enthalten und bei anderen habe Erstickungsgefahr bestanden. Temu kümmere sich zu wenig um die Sicherheit der verkauften Produkte.
13: Falschinformationen im Netz sind für die große Mehrheit der Menschen in Deutschland alltäglich geworden. 9 von 10 Menschen hierzulande stoßen auf absichtlich verbreitete, falsche oder irreführende Infos. Das geht aus einer repräsentativen Umfrage des Digitalverbands Bitkom hervor. Jeder Zweite hat demnach schon mal Inhalte weitergeleitet, obwohl es Zweifel gab, dass sie stimmen. In München soll ein Bildungszentrum der Holocaust-Gedenkstätte Yad Vashem entstehen. Außerdem soll es eine Außenstelle in Leipzig geben, hat die Gedenkstätte in Jerusalem mitgeteilt. Es handelt sich um den ersten Ableger von Yad Vashem in einem anderen Land. Das Bildungszentrum soll die jüdische Perspektive in der deutschen Erinnerungskultur stärken. Bundesverkehrsminister Schnieder ist skeptisch, ob der sogenannte Tankrabatt über den 1. Juli hinaus verlängert wird. Irgendwann komme der Staat an seine Grenzen, sagte er dem Handelsblatt. Mit dem Tankrabatt senkte die Bundesregierung die Energiesteuern auf Benzin und Diesel zum 1. Mai um knapp 17 Cent pro Liter. Der tote Buckelwal, bekannt unter dem Namen Timmy, soll jetzt auf der dänischen Insel Anholt obduziert werden. Das hat die zuständige Umweltbehörde

0: mitgeteilt. Das Tier soll am Wochenende aus dem flachen Wasser an Land gezogen werden. Versuche, den inzwischen aufgeblähten Wal in tieferes Gewässer zu ziehen, um ihn in einen dänischen Hafen zu bringen, waren gescheitert.
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3: Eine Meldung haben wir. Einmal Achtung auf der A93 Regensburg Richtung Holledau zwischen Pendling und Bad Abbach. Da ist der Standstreifen blockiert wegen einem kaputten PKW.
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3: Geblitzt wird in Regensburg in der Frankenstraße unter der Oberpfalzbrücke stadtauswärts bei Tempo 50. Dann zwischen Obertraubling und Eckelfing. Weiter Schierling in der Mansdorfer Straße ortsauswärts und in Schwan zwischen dem Bahnweg und der Nürnberger Straße bei Tempo 50 statt einwärts. Wenn du sonst was gesehen hast, dann melde Staus und Blitzer bei uns natürlich immer kostenlos unter 0800 0800 89 7. Das ist deine Gong FM Service Hotline.
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3: Aktuell haben wir in Regensburg an der Steinernen Brücke 29 und bei dir in Wörth an der Donau 27 Grad. Jetzt noch viel Sonne, vereinzelt kommen so ein paar Wolken, mehr dazu, ab dem Nachmittag dann immer mehr. Es bleibt aber warm und trocken. Auch morgen nochmal richtig schön sonnig bei bis zu 28 Grad. Ab dem Wochenende wird es dann ja so ein bisschen wechselhafter wieder.
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3: Hast du mal Bock auf so ein besonderes Date? Nicht immer nur diese typischen 0815 Sachen? Dann habe ich gleich was richtig Cooles für dich. Außerdem ist heute ab 17 Uhr nochmal Mädelsabend auf der Duld. Alle Infos dazu gleich in den nächsten 20 Minuten.

Hey, du hörst Gong FM am Donnerstag. Regensburg ist ja Single-Hauptstadt Nummer 1. Wenn du aber gar keinen Bock auf verkrampfte Dates oder so ein romantisches Candlelight-Dinner hast, dann gibt's heute auch was richtig Cooles für dich, nämlich eine Dating-Schatzsuche quer durch die Regensburger Altstadt. Ihr löst gemeinsam Rätsel, entdeckt versteckte Orte und lernt euch dabei eben besser kennen. Mit eurem Handy in der Hand wird Regensburg zum Spielfeld. Hinweise führen euch von Station zu Station, überraschende Aufgaben, die

Sorgen für den kleinen Lacher zwischendurch. Kleine Challenges bringen euch ins Gespräch und das Ticket für zwei kostet 40 Euro. Das Ganze ist nicht nur für Singles, sondern natürlich auch für Paare, Freunde oder auch cool für ein JGA zum Beispiel. Außerdem ist Endspurt auf der Regensburger Maiduld. Die geht ja noch bis Sonntag. Heute ist ab 17 Uhr Mädelsabend auf der Duld. Frauen jeden Alters können an Fahrgeschäften zu vergünstigten Preisen fahren. Außerdem gibt es auch günstige Getränke, wie zum Beispiel Aperol Spritz. Und natürlich noch mehr Veranstaltungen, auch fürs Wochenende. 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
4: Kurz vor 3 haben wir, und das sieht gut aus auf den Straßen, aktuell keine größeren Staus gemeldet. Gute und freie Fahrt.
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4: Geblitzt wird Regensburg-Frankenstraße unter der Oberpfalzbrücke stadtauswärts bei Tempo 50, dann zwischen Obertraubling und Eggelfing. Weiter Schierling in der Mannsdorfer Straße stadtauswärts und in Schwandorf zwischen Bahnweg und Nürnberger Straße bei Tempo 50 stadteinwärts. Wenn auch du noch was hast, Stau oder Blitzer, schick mir jederzeit einfach eine WhatsApp hier direkt ins Studio an die 0160 89 7 0897.
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4: Aktuell in Regensburg am Deetz 28 und bei dir in Wenzenbach 25 Grad. Viel Sonne, vereinzelt so ein paar Wolken. Das werden jetzt ab dem Mittag immer mehr. Es bleibt aber warm und auch trocken. Und auch morgen, der Freitag, der wird nochmal richtig schön sonnig bei bis zu 28 Grad.

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19: Ich bin Moritz Einzel. Vielen Menschen fällt es zunehmend schwer, im Internet echte Informationen von Fake News zu unterscheiden. Eine Umfrage des Digitalverbands Bitkom zeigt, 9 von 10 Menschen in Deutschland stoßen im Netz auf Falschinformationen. Alarmierend, jeder Zweite hat schon mal etwas weitergeleitet, obwohl es Zweifel gab, dass der Inhalt wahr ist. Durch künstliche Intelligenz werden Täuschungen immer schwieriger zu entlarven. In München und Leipzig sollen Standorte der Holocaust-Gedenkstätte Yad Vashem entstehen. Der Antisemitismusbeauftragte der Bundesregierung Klein freut sich darüber. Der Rheinischen Post hat er gesagt, das zeige das große Vertrauen, das in Israel Deutschland gegenüber bestehe. Gerade Bayern sei bei der Erinnerungskultur sehr gut aufgestellt. Und in den neuen Bundesländern sei es wichtig, Rechtspopulisten entgegenzuwirken, die einen Schlussstrich unter die deutsche Vergangenheitsbewältigung ziehen wollten. Wer im Osten lebt und in Rente ist, hat im Schnitt deutlich weniger Geld als im Westen. Das zeigen Zahlen des Statistischen Bundesamtes. Ostrentner kommen auf gut 25.000 bis 26.000 Euro im Jahr, Westrentner auf fast 30.000 Euro. Das sind also mehrere tausend Euro Unterschied. Und das gilt für Männer wie Frauen. Angefragt hatte die Zahlen die Partei BSW. Die 12-jährige Luisa aus Freudenberg war vor gut 3 Jahren mit zahlreichen Messerstichen getötet worden. Die Täterinnen, 2 andere minderjährige Mädchen. Sie müssen nun Schmerzensgeld an die Familie des Opfers zahlen, hat das Landgericht Koblenz in einem Zivilprozess geurteilt. Den Eltern und der Schwester stehen demnach 125.000 Euro zu, plus Bestattungs- und Anwaltskosten. Einen Strafprozess gab es nicht, weil die Täterinnen 12 und 13 Jahre alt waren und damit nicht strafmündig. Tennisprofi Jan-Lennard Struff hat den Einzug in die 3. Runde der French Open verpasst. Der 36-Jährige verlor gegen den portugiesischen Qualifikanten Jaim Faria in 3 Sätzen. Der Weltranglisten-3. Alexander Zverev ist damit der einzige männliche deutsche Tennisprofi, der noch in Paris dabei ist. Bei den Frauen steht noch Tamara Korpatsch in Runde 3.
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23: A6 Nürnberg Richtung Pilsen zwischen Schmidtgarten und Naburg-West. Da rechte Fahrscheiben und Standstreifen sind da gesperrt. Da steht ein defekter LKW.
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23: Haben wir in Schwandorf, Nürnberger Straße, stadteinwärts. Da ist Tempo 50 angesagt. Melde Stausenblitzer gerne auch per WhatsApp unter 0160 987 0987.
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1: 29 Grad haben es aktuell an der Schottenkirche und 28 Grad sind es in Teugen. UV-Index bei 9, also sehr hoch, auf jeden Fall einschmieren, wenn du länger in der Sonne bist. Morgen dann genauso bis zu 30 Grad, am Samstag auch nochmal 30 Grad und am Sonntag kommt da dann der Regen, der lang ersehnte für viele und Temperaturen auch nur noch um die 22 Grad.
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1: Schön, dass du mit am Start bist. Wir gehen gleich gemeinsam auf die Duld. Jawohl, bis gleich.

Gong FM am Donnerstag. Bald geht's schon wieder rein ins Wochenende und das Wetter wird einfach gigantisch weiterhin. Heute auch schon wieder gerade 29 Grad und alle warten auf Regen, oder? So ein bisschen, man ist, auch sei doch ehrlich, man wartet mittlerweile so ein bisschen auf Abkühlung, aber ja, so schnell wird das nicht passieren. Schönen Donnerstag hier mit Gong FM.

Gong FM am Donnerstag und jetzt geht's rein in den Endspurt zur Duld. Heute, morgen, Samstag, Sonntag nochmal und ich kann es gar nicht laut sagen, ich war bisher schon siebenmal auf der Duld und einmal kommt noch dazu, also vielleicht sogar heute, ja, vielleicht sogar zweimal. Heute und Samstag werde ich nochmal drauf schauen. Wie oft warst du auf der Duld und was war so dein Lieblingsmoment? Schick mir den gerne per WhatsApp unter 0160 9870 897. Wenn er skurril und verrückt ist, dann erzähl ich auch meinen. Ja, also gerne per WhatsApp reinschicken. 0160 9870 897. 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
9: Bei einer Kontrolle einer 15-Jährigen am Hauptbahnhof für Regensburg ist eine Polizistin gestürzt und hat sich die Hand gebrochen. Das Mädchen hätte sich ursprünglich auch gar nicht am Vorplatz oder im Gebäude aufhalten dürfen. Sie hatte sich massiv gegen die Kontrolle gewehrt, jetzt laufen Ermittlungen gegen sie. Heute im Landkreis Schwandorf der beliebte Firmen- und Familienlauf. Der findet dieses Jahr auf dem Betriebsgelände von BMW statt. Pro Startgebühr fließt 1 Euro an soziale Einrichtungen im Landkreis Schwandorf. Nachmeldungen sind noch bis heute 16.30 Uhr im Casino des BMW-Werks Wackersdorf noch möglich.
10: Dankeschön.
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10: Aktuell soweit alles ruhig. Gute Fahrt dir.
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10: Haben wir in Schwandorf Nürnberger Straße statt einwärts. Da ist 50 erlaubt. Melde Staus und Blitzer gerne auch per WhatsApp unter 0160 89 70 89
8: 7. 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
10: 30 Grad haben wir hier vor den Gong FM Studios in der Linienthalstraße und 29 Grad sind es in Beratshausen. Heute Nacht geht es runter auf 17 Grad. Morgen dann auch wieder heiße Zeiten. 30 Grad und viel Sonne für uns.
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10: Und wir kümmern uns gleich mal um richtig geile Veranstaltungen, die hier bei uns in der Region so stattfinden, in gut 10 Minuten.

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1: Du hast dir bestimmt schon mal eine Quizshow angeschaut und hast dir vielleicht auch gedacht, ja, das habe ich doch locker gewusst. Überhaupt kein Problem. Heute kannst du es beweisen, denn im Gaffel gibt es heute ab 19 Uhr das Pub-Quiz. Schnapp dir deine schlauesten Freunde, wenn du welche hast. Komm vorbei und gönn dir was zu trinken und teste dein Wissen von komplett wirklich einfachen Fragen bis zu den wirklichen richtig harten Brocken. Ein Special Guest gibt es auch noch. Also egal ob Quizprofi oder einfach nur zum Spaß dabei sein. Los geht's um 19 Uhr heute im Gaffel. Nächste Woche Donnerstag feiert der Plaza Beach wieder ordentlich ab. Die 47 Nights kommt zum zweiten Mal in den Plaza Beach, bringt unter anderem DJs aus Kitzbühel, München und ein Live-Saxophonist mit. Dazu gibt es wieder sehr günstige Getränkeangebote, Aperol ab 5 Euro und den ganzen Tag Daydrinking, denn am nächsten Donnerstag ist Feiertag. Oh yeah, ab 15 Uhr geht's los, bis 22 Uhr wird er gefeiert. Tickets gibt's aktuell noch für 9 Euro im Vorverkauf, 15 Euro dann an der Abendkasse, deswegen am besten frühzeitig sichern. Findest du Tickets? Ja, ich sag dir auch wo. Und zwar bei Instagram bei 47 Nights.
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18: Ich bin Moritz Einzel. Ein CDU-Politiker sorgt für Wirbel in der Pflegedebatte. Unionsfraktionsvize Stegemann hat sich dafür ausgesprochen, dass Pflegebedürftige ihr Eigenheim einsetzen sollen, bevor die Gemeinschaft zahlt. Ein Erbenschutzprogramm auf Kosten der Allgemeinheit kann es nicht geben, so Stegemann. Wegen eines Milliardendefizits in der Pflegeversicherung soll es Reformen geben. Immer mehr Menschen werden wegen Hautkrebs behandelt. Die Zahl hat sich in den letzten 20 Jahren verdoppelt, sagt das Statistische Bundesamt. 2024 wurden demnach rund 120.000 Patientinnen und Patienten mit Hautkrebs stationär im Krankenhaus behandelt. 2004 waren es knapp 62.000. München bekommt ein Bildungszentrum der Holocaust-Gedenkstätte Yad Vashem und Bayerns Ministerpräsident Söder nennt das eine Ehre für den Freistaat. Jüdisches Leben gehöre fest zu Bayern, sagt Söder, und die Entscheidung zeige die enge Verbindung zur jüdischen Gemeinde und zu Israel. Der CSU-Politiker fügte hinzu, die Gräuel des Nationalsozialismus, denen bis zu 6 Millionen Juden zum Opfer gefallen sind, dürften sich nie wiederholen. Falschinformationen im Netz sind für die große Mehrheit der Menschen in Deutschland mittlerweile ein alltägliches Phänomen. Das zeigt eine Studie des Digitalverbands Bitkom. Alarmierend dabei, jeder Zweite leitet Fake News auch weiter. Warum, Claudia Wächter?
19: Ja, oft ist es, denke ich, einfach dieses Wow, guck doch mal, der Papst in der stylischen Daunenjacke. Aber das ist ja noch verhältnismäßig harmlos, wenn es um Krieg geht, Hass, Gewalt, also politische Themen. Da wird es heikel und das verunsichert die Leute nicht nur, sagen die Studienmacher. Am Ende geht es auch um unsere Demokratie. Meinungsaustausch funktioniert einfach nicht mehr, wenn wir nicht mehr wissen, was wahr und falsch ist.
18: Wer in Witten im Ruhrgebiet unterwegs ist, könnte einer Gruppe von Rhesusaffen begegnen. Die sind da nämlich aus einer Auffangstation ausgebüxt. Nach Polizeiangaben haben die Affen vermutlich Mörtel aus einer Backsteinmauer gekratzt und konnten so ausbrechen. Rhesusaffen sind intelligent und scheu. Von den Tieren geht keine Gefahr aus.
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20: A3 in Nürnberg Richtung Passau. Zwischen Metten und Hengersberg. 4 Kilometer Stau, der dauert aktuell 12 Minuten länger. A93 weit Richtung Regensburg. Zwischen Schwandorf Süd und Teublitz ist der Standstreifen blockiert. Da steht ein defekter LKW und es sind Gegenstände auf der Fahrbahn bzw. Reifenteile. A93, Holledau Richtung Regensburg, zwischen Kreuz Regensburg und Regensburg West, derzeit 2 Kilometer stockender Verkehr, dauert nur 4 Minuten länger, deshalb bitte auf der Autobahn bleiben. A93, Wahl in Richtung Regensburg, zwischen Schwandorf Süd und Teublitz, 2 Kilometer Stau, Zeitverlust hier aktuell 9 Minuten.
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0: Teil der Stausenblitzer. Gerne auch per WhatsApp unter 0160 89 70 89
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0: 30 Grad haben es aktuell am Ernst-Reuter-Platz und 29 Grad sind es in Donaustauf. Heute Nacht geht es runter auf 17 Grad, morgen auch wieder blauer Himmel, Sonnenschein bei 30 Grad, Samstag auch wieder 31 Grad. Der Sonntag kracht dann ein bisschen rein, allerdings gibt es da tatsächlich ein bisschen Regen und nur 26 Grad, also Winterjacken rausholen.
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0: Wo geht's hin im Sommer 2026? Diese Frage beschäftigt uns gleich in 10 Minuten.

0: Gong FM mit Clock Clock. 16.16 Uhr haben wir es. Bald ist der Sommerurlaub angesagt und man fragt sich so, wie machen wir es? Bleiben wir da oder fliegen wir weg? Und wenn, wohin? Da waren wir echt neugierig, haben mal in Regensburg rumgefragt. Wo geht's denn hin im Urlaub 2026?
1: Wahrscheinlich die Ecke Italien, Sizilien, irgendwo dahin und dann nochmal einen kleinen Trip hin. Und eventuell geht's noch kurz nach London. Das noch, steht noch in den Sternen.
2: Malta und Kroatien. Malta Städtetrip und auch so ein bisschen Strandurlaub. Rom war ich auch tatsächlich und Kroatien einfach nur Strand und ein bisschen Heimat.
3: Für den Sommer ist noch gar nichts so richtiges Konkretes geplant. Wahrscheinlich wird mein Haupturlaub eher so im November, Dezember sein. Und dann peile ich mit meinem Freund so Thailand die Ecke an. Wir waren letztes Jahr auch schon da. Und im Sommer vielleicht noch seine Oma besuchen, die wohnt in Ungarn.
0: Ja, da gehe ich doch mit, oder? So im November, Dezember, im Januar Thailand, wenn es hier so richtig kalt ist, in die Sonne fliegen. Ist geil, aber was dann gar nicht geil ist, ist das Zurückkommen. Wenn man dann von 30 Grad auf, wenn es blöd läuft, auf minus 12 kommt, dann macht das nicht so viel Spaß. Turn the lights off, gibt's jetzt hier auf Gong FM.

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9: Der Einsatz von künstlicher Intelligenz verändert den Tourismus auch in Ostbayern. Darauf hat jetzt der Tourismusausschuss der Industrie- und Handelskammer bei einem Treffen in Schwandorf hingewiesen. Bei 77% aller Reisen wird aktuell schon eine Leistung online gebucht. 17% der Menschen nutzen bereits KI für die Reiseplanung. 35% können sich das künftig vorstellen. Das ist Chance und Herausforderung zugleich für die Tourismusbranche in der Region. Der IHK-Ausschuss appellierte daher an die Mitgliedsbetriebe, ihre Daten zu pflegen und möglichst aktuell zu halten.
10: Danke, Jonas.
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10: A3 in Nürnberg Richtung Passau zwischen Metten und Hengersberg. 1 Kilometer Stau, da dauert es aktuell 5 Minuten länger. A93, Weiden Richtung Regensburg zwischen Schwandorf Süd und Teublitz ist der Standstreifen blockiert. Da steht ein defekter LKW und es sind Gegenstände auf der Fahrbahn. A93, Holledau Richtung Regensburg zwischen dem Kreuz Regensburg und Regensburg Nord. 4 Kilometer stockender Verkehr, da dauert es 8 Minuten länger. Bitte hier auf der Autobahn bleiben, nicht runterfahren. Da schaut es auch nicht weiter besser aus.
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10: Melde Staus und Blitzer gerne auch immer per WhatsApp unter 0160 987 0987.
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10: Es ist herrlich, perfektes Duldwetter. Wir haben es aktuell 29 Grad eben am Duldplatz und 28 Grad sind es in Wiesent. Heute Nacht geht es dann runter auf 16 Grad. Morgen dann wieder ganzig. Klarer Himmel, blauer Himmel, Sonnenschein, 28 bis 33 Grad.
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10: Und apropos Duld, ich habe dich ja und euch nach geilen Duldgeschichten gefragt.

vor allem, wie oft ihr da wart. Und da habe ich ein paar geile WhatsApp-Antworten bekommen. Werden wir gleich mal drüber sprechen. Das sind Zahlen dabei, das ist unfassbar. Und ich dachte, ich war schon schlimm. Wow, in 10 Minuten mehr dazu.

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1: Gong FM hier um 16.38 Uhr. Die Duld geht noch bis Sonntag. Ich persönlich war bisher 7-mal auf der Duld. Brauchen wir nicht reden. Aber ich habe euch gefragt, hey, wie oft wart ihr? Schickt mir das gerne per WhatsApp. Und Nicole hat uns geschrieben. Sie schreibt, hey Pia, ich war mit meinen Mädels schon 5-mal auf der Duld, auch sportlich. Und es ist einfach immer wieder schön. Vor allem lernt man immer wieder neue Leute kennen und erlebt in ein oder anderen kuriose Situationen. Unser Lieblingsspot ist und bleibt das Herzl, die Atmosphäre, die Leute, die Barkeeper und Bedienungen einfach top. Werden Samstag auf jeden Fall nochmal am Start sein und die Mai-Duld nochmal genießen. Liebe Grüße, Nicole. Ja, Nicole, dann sehen wir uns am Samstag. Ich bin safe auch am Start. Vielleicht auch heute auch nochmal. Und Fabian hat geschrieben, ich war bisher jeden Tag auf der Duld, liegt aber daran, dass ich da arbeite. Bin auf dem Weg ins Glöckl. Dann wünsche ich dir auf jeden Fall viel Spaß. Schöne Schicht. Und wir machen weiter mit Holly Hammerstone. To love somebody. 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

0: Klang FM hier. Wir haben es gleich, 17 Uhr.
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8: Ich bin Moritz Einzel. Knapp 4 Monate nach dem tödlichen Angriff auf einen Zugbegleiter in der Westpfalz hat die Staatsanwaltschaft Anklage wegen Mordes erhoben. Ein 26-jähriger Grieche soll den 36-jährigen Zugbegleiter in einem Regionalexpress attackiert haben, weil der ihn bei einer Fahrkartenkontrolle aufgefordert hatte, den Zug zu verlassen. Der Beschuldigte soll dem Mann heftige Faustschläge gegen Kopf und Schläfen versetzt und ihn dadurch tödlich verletzt haben. Die EU-Länder haben im ersten Quartal deutlich weniger Waren in die USA exportiert, -30,4% im Vergleich zum Vorjahr. Trotzdem blieben die USA das wichtigste Exportziel der EU. Insgesamt gingen die Exporte der Europäischen Union in Nicht-EU-Länder um 8,8% zurück. Auch die Importe nahmen ab. Hintergrund ist unter anderem der Zollstreit zwischen der EU und den USA. Wegen einer beschädigten Brücke durch einen Lkw-Unfall müssen Bahnreisende zwischen München und Ingolstadt mit Problemen rechnen. Die Bahn sprach von massiven Beeinträchtigungen auf der Strecke, die Teil der schnellsten ICE-Route zwischen der Landeshauptstadt und Nürnberg ist. Die Fernzüge werden umgeleitet und es stehen Ersatzbusse bereit. Der Vorfall ereignete sich laut einer Sprecherin bei Bar Ebenhausen südlich von Ingolstadt. Hohn und Spott für Ferrari. Der italienische Sportwagenhersteller hat sein erstes rein elektrisches Auto vorgestellt. Und die Reaktionen sind sehr kritisch. Vor allem am Design, das der üblichen Ferrari-Aufmachung kaum ähnelt, stören sich viele. Ex-Ferrari-Chef Di Montezemolo geht besonders hart mit dem neuen Wagen ins Gericht. Wenn er sagen würde, was er denkt, würde er Ferrari schaden. So sein Fazit. Große Überraschung bei den French Open. Der Tennis-Weltranglisten-Erste Jannik Sinner ist in Runde 2 des Grand-Slam-Turniers ausgeschieden. Der Südtiroler unterlag dem Argentinier Juan Manuel Cerundolo in 5 Sätzen und hatte vor allem mit der großen Hitze Probleme. Vorher war Jan-Lennart Struff ausgeschieden. Der Weltranglisten-Dritte Alexander Zverev ist damit der einzige männliche deutsche Tennisprofi, der noch in Paris dabei ist.
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10: A3 Nürnberg Richtung Passau zwischen dem Kreuz Regensburg und Hengersberg. Dichter Verkehr, der dauert aktuell 2 Minuten länger. A93 Holledau Richtung Regensburg zwischen Hausen und dem Dreieck Saalhaupt. 2 Kilometer Stau, der dauert 8 Minuten länger. Weiter auf der A93, Holledau Richtung Regensburg, zwischen dem Kreuz Regensburg und Regensburg-Pfaffenstein. 3 Kilometer Stau, der dauert 7 Minuten länger. A93, Weiden Richtung Regensburg, zwischen Schwandorf Süd und Teublitz ist der Standstreifen blockiert. Da steht ein defekter LKW und Gegenstände liegen auf der Fahrbahn. Reifenteile.
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10: Haben wir ganz frisch einen in Regensburg in der Frankenstraße Richtung Deetz an der allbekannten Stelle. Melde Staus und Blitzer gerne auch per WhatsApp unter 0160 89 70 89 7.
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10: 30 Grad haben es aktuell am Duldplatz und 28 sind es in Kelheim. Heute Nacht geht es runter auf 16 Grad, morgen ähnlich wie heute. Blauer Himmel, Sonnenschein und bis zu 33 Grad.
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10: Essen im Büro, was geht da klar und was nicht? Also so ein paar Chips essen oder, ja, aber so ein Stinkekäse mit Brot oder Streichwurst, boah, weiß ich nicht. Wir haben mal gefragt, was okay ist im Büro ist und was nicht. Das hören wir uns an in einer guten Viertelstunde.

FM mit Lola Young und Messi. 17.06 Uhr. Er wurde gefragt, ob er ein bisschen queer ist und er hat gesagt, ja, bin ich. Alle Farben gibt's jetzt hier auf Regensburg Hit Radio. 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

0: Gong FM hier um 17.16 Uhr. Es gibt so Sachen im Büro, die man essen kann, und es gibt Sachen, die sollte man lieber nicht essen. Eine Kollegin von mir zum Beispiel, die hat mal eine wirklich grobe, dicke Streichwurst im Büro gegessen, und eine andere Kollegin hat gesagt, das riecht sehr streng. Also das wurde dann auch gelassen, dass man keine Streichwurst mehr im Büro essen kann. Und wir waren jetzt mal in Regensburg unterwegs, haben nach diesen No-Go-Snacks gefahren. Also was kann man im Büro wirklich auf keinen Fall essen?
1: Nämlich auf jeden Fall Salami-Sticks oder irgendwas mit Ei. Weil das riecht immer extrem.
2: Sachen mit Thunfisch, Sachen mit Curry oder auch am schlimmsten finde ich Döner, weil es dann wirklich tagelang nach diesem Döner riecht.
3: Ja, irgendwas mit Wurst vielleicht, wenn es so stinkt.
0: Ja, Döner ist schon grob in der Redaktion oder im Büro zu essen. Aber was sind so Snacks, die absolut okay sind?
1: Früchte oder irgendwie so Salzbrezeln oder so.
3: Alles, was man teilen kann, ist auf jeden Fall ein guter Bürosnack.
4: Also so ein Lutschbonbon oder so ist schon okay, aber sonst nervt es mich eigentlich, wenn meine Kollegen was essen. Ich finde es besser, wenn man es auf die Pause verschiebt.
0: Okay, also ich bin immer noch Fan von der groben Weiß, von der groben Streichwurst. Michael Schulte gibt es jetzt hier auf Gong FM.

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3: Ein junger Mann aus Kelheim hat von Dienstag auf Mittwoch in Amberg einen großen Polizeieinsatz ausgelöst. Der 22-Jährige wählte den Notruf und meldete, dass drei Männer mit Maschinengewehren in einem Amberger Stadtteil herumlaufen. Sofort wurde Großalarm ausgelöst, etwa 12 Streifenwagen sind angerückt. Als klar wurde, dass die bewaffneten Männer nicht existieren, wurde der junge Kelheimer über seine Handynummer ermittelt. Er wollte einfach angeblich die Polizei in Action erleben. Jetzt ist er wegen Missbrauch von Notrufen dran.
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5: A93 Holledau Richtung Regensburg zwischen Hausen und dem Dreieck Saalhaupt. 2 Kilometer Stau, da dauert es aktuell 8 Minuten länger. A93 Holledau Richtung Regensburg zwischen dem Kreuz Regensburg und Regensburg Nord. 3 Kilometer stockender Verkehr, hier dauert es 6 Minuten länger. Ansonsten haben wir noch Regensburg-Nordgaustraße, Amberger Straße zwischen Donaustauferstraße und B16 bei Gallikofen. Dichter Verkehr, da dauert es aktuell 6 Minuten länger.
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5: Melde Staus und Blitzer gerne auch immer per WhatsApp, so wie Petra. Die hat eingemeldet in Regensburg in der Frankenstraße Richtung Deetz beim Kino.
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5: 28 Grad haben es aktuell hier vor den Gong FM Studios in der Linienthalstraße und 27 Grad sind es in Regenstauf. Heute Nacht geht es runter auf 17 Grad, morgen auch wieder blauer Himmel, Sonnenschein und bis zu 33 Grad.
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5: Kühle Orte gesucht in Regensburg. Ich habe gleich einen für dich und zwar Kino. Ja, und da läuft heute ein ganz besonders geiler Film an. Den stellen wir dir auch vor in 10 Minuten.

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0: Gong FM mit David Guetta, Forever Young. Ja, kühle Plätze in Regensburg sind gerade sehr begehrt. Es gibt aber einen, das ist richtig schön kühl, dunkel. Kriegst Popcorn dazu und coole Drinks und einen richtig geilen Film, zum Beispiel den hier. Ab ins Kino.
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0: Gong FM mit einem Klassiker von Nelly und Kelly Rowland, Dilemma. Und wir machen direkt hier weiter. Gleich für dich. Two Colors mit Mad World. Außerdem alle Farben am Start. Und Bebe Rexha habe ich für dich um Punkt 18 Uhr.
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2: Ich bin Moritz Einzel. In München und Leipzig sollen Standorte der Holocaust-Gedenkstätte Yad Vashem entstehen. Der Antisemitismusbeauftragte der Bundesregierung Klein freut sich darüber. Der Rheinischen Post hat er gesagt, das zeige das große Vertrauen, das in Israel Deutschland gegenüber bestehe. Gerade Bayern sei bei der Erinnerungskultur sehr gut aufgestellt. Knapp 4 Monate nach dem tödlichen Angriff auf einen Zugbegleiter in Rheinland-Pfalz wird ein 26-Jähriger nun wegen Mordes angeklagt. Der mutmaßliche Täter soll den Bahnmitarbeiter nach einer Fahrkartenkontrolle mit Schlägen attackiert haben. Claudia Wächter berichtet.
3: Der 26-Jährige fährt schwarz, wird bei einer Ticketkontrolle erwischt, soll den Zug verlassen und prügelt dann heftig auf den Bahnmitarbeiter ein. Das Opfer wird bewusstlos, stirbt später im Krankenhaus an einer Hirnblutung. Der mutmaßliche Täter sagt, die Staatsanwaltschaft habe die Tat gestanden, bestreitet aber einen Tötungsvorsatz.
2: Wegen illegaler Produkte hat die EU-Kommission eine Strafe in Höhe von 200 Millionen Euro gegen den chinesischen Online-Marktplatz Temu verhängt. Die Brüsseler Behörde teilte mit, das Unternehmen habe Risiken und Schäden für Verbraucher nicht ordentlich bewertet. Verbraucher in der EU stießen bei Temu mit hoher Wahrscheinlichkeit auf illegale Artikel. Die Reallöhne im Freistaat sind im ersten Quartal um 1,8% gestiegen. Unter anderem trug dazu die Erhöhung des gesetzlichen Mindestlohns um gut 1 Euro auf 13,90 Euro brutto pro Stunde bei. Besonders stark gestiegen sind die Löhne demnach im Bereich der Kommunikation und Information. Bei den French Open ist Tennisprofi Jannik Sinner überraschend in der 2. Runde ausgeschieden. Bei großer Hitze hatte der Weltranglistenerste aus Südtirol körperliche Probleme und musste mehrfach eine Pause machen. Schließlich unterlag Sinner dem Argentinier Juan Manuel Cerundolo in 5 Sätzen. Die Titelchancen von Alexander Zverev könnten nun steigen, zumal auch der 2. der Weltrangliste, Carlos Alcaraz, in Paris fehlt.
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5: A93, Holledau Richtung Regensburg zwischen Hausen und dem Dreieck Saalhaupt. 2 Kilometer Stau, da dauert es aktuell 11 Minuten länger. A93, Weiden Richtung Regensburg zwischen Schwandorf Süd und Teublitz ist der Standstreifen blockiert. Da steht ein defekter LKW und es sind Reifenteile auf der Fahrbahn. Wir schauen noch direkt nach Regensburg, Nordgaustraße, Amberger Straße zwischen Donaustaufer Straße und B16 bei Geigikofen. Dichter Verkehr, da dauert es aktuell 3 Minuten länger.
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5: Haben wir in Regensburg Frankenstraße Richtung Deetz beim Kino. Melde Stausenblitzer gerne auch immer per WhatsApp unter 0160 89 70 89
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5: 29 Grad haben es aktuell am Donaustrand und 28 Grad sind es in Thalmassing. Heute Nacht geht es runter auf 17 Grad, morgen dann wieder ähnlich wie heute. Schau mal nach oben gerade. Genauso bleibt es auch. Blauer Himmel, Sonnenschein all day long bei Temperaturen um die 33 Grad. Am Samstag schaut es ähnlich aus bei 30 Grad. Sonntag wird es dann ein bisschen kühler, 26 Grad. Da kann es sogar sein, dass es ein bisschen tröpfelt.
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5: Ein striktes Verbot am Hauptbahnhof gilt ab morgen. Was da genau verboten ist und warum das noch nicht eigentlich schon längst verboten ist, das erzähle ich dir gleich in einer guten Viertelstunde hier bei uns.

FM mit Miley Cyrus zu deinem Feierabend. Ab noch auf die Duld, Biergarten, draußen was essen an die Donau, Start am Hof. Feel free, das Wetter, basti. Two Colors gibt's jetzt mit Mad World hier auf Gong FM.

Und ich bin wirklich überrascht, weil ich dachte, das ist doch eh verboten. Aber eigentlich doch nicht, denn jetzt am Wochenende ist das Mitführen von gefährlichen Werkzeugen, Schusswaffen, Schreckschusswaffen, Hieb- und Stoß, Stichwaffen sowie Messern aller Art verboten am Hauptbahnhof Regensburg. Und das aber nur dieses Wochenende, also von Freitag 15 Uhr bis zum 31. Mai, Sonntag 3 Uhr. Und das ist eine Allgemeinverfügung und die gilt nur an diesem Wochenende. Das macht die Stadt oder auch die Polizei an besonders großen Wochenenden, wo viel Verkehrsauftrieb auch am Hauptbahnhof ist. Ansonsten ist das erlaubt. Aber kurze Frage, warum verbietet man das nicht komplett einfach am Hauptbahnhof? Also für was braucht man eine Hieb- und Stoßwaffe zum Bahnfahren? Also das checke ich nicht. Liebe Stadt Regensburg, verbietet es einfach komplett für immer. Dann haben wir es. Leonie gibt es erst mit Don't Worry hier auf Gong FM.

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6: Die Tafeln und Hilfsorganisationen in Regensburg bekommen finanzielle Unterstützung von der Sparda Bank Ostbayern. Insgesamt stellt der Gewinnsparverein der Bank 150.000 Euro für soziale Einrichtungen in Ostbayern bereit. In Regensburg profitieren davon der Verein Strohhalm, die Tafel Regensburg und die Regensburger Herzen. Sie erhalten jeweils 10.000 Euro.
7: Danke, Jonas.
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7: A3 Nürnberg Richtung Passau zwischen Metten und Hengersberg. 2 Kilometer Stau, da dauert es aktuell 14 Minuten länger. Ansonsten gute Fahrt.
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7: Haben wir in Regensburg-Frankenstraße Richtung Deetz beim Kino. Melde Stausenblitzer gerne auch per WhatsApp unter 0160 89 70
5: 89 7. 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
7: 29 Grad haben wir es gerade am Heidplatz und 28 Grad sind in Sinzing. Heute Nacht geht es runter auf 17 Grad, morgen wieder blauer Himmel, Sonnenschein und Höchstwerte um die 33 Grad.
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7: Und den VIPs, um die kümmern wir uns gleich in 10 Minuten.

20 Jahre nachdem sie berühmt wurde, hat Miley Cyrus endlich ihren Stern auf dem Walk of Fame bekommen. Nachdem sie mit nur 13 Jahren für ihre Rolle als Hannah Montana berühmt wurde, ist sie mittlerweile eine absolute Musikikone. Auch wenn der Stern echt lange auf sich hat warten lassen, erfüllt sich für sie ein absoluter Kindheitstraum. Herzlichen Glückwunsch, Miley. Auch Rays Träume können wahr werden. Die britische Sängerin hat beim Finale von American Idol 2026 performt und das nicht alleine. Sie stand mit ihrer absoluten Kindheitsheldin Alicia Keys auf der Bühne und hat laut eigener Aussage sogar ihr allererstes Album als Kind von Alicia Keys gekauft. Super cute, oder? Und zusammen haben sie den Song Fallen gesungen und wir hören da mal rein.

0: Perfect Match die Stimmen, oder? Sehr schön.
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9: Ich bin Stefan Schütz. Sonnenhungrige kommen aktuell voll auf ihre Kosten, aber es ist Vorsicht geboten. In den Krankenhäusern sind zuletzt fast doppelt so viele Menschen mit Hautkrebs behandelt worden wie noch vor 20 Jahren. Ursula Winkler berichtet über die Gründe.
10: Zum einen wird die Bevölkerung immer älter und im Alter steigt das Hautkrebsrisiko deutlich. Zum anderen werden heute vermutlich viel mehr Fälle erkannt. Versicherte ab 35 Jahren können alle 2 Jahre zum Screening gehen. Experten zufolge ist der wichtigste Risikofaktor für fast alle Hautkrebsarten die UV-Strahlung. Konsequenter Sonnenschutz ist also das A und O.
9: Die 12-jährige Luise aus Freudenberg war vor gut 3 Jahren mit zahlreichen Messerstichen getötet worden. Die Täterinnen 2 andere minderjährige Mädchen. Sie müssen nun Schmerzensgeld an die Familie des Opfers zahlen, hat das Landgericht Koblenz geurteilt. Den Eltern und der Schwester stehen demnach 125.000 Euro zu, plus Bestattungs- und Anwaltskosten. Einen Strafprozess gab es nicht, weil die Täterinnen 12 und 13 Jahre alt waren und damit nicht strafmündig. Ein CDU-Politiker sorgt für Wirbel in der Pflegedebatte. Unionsfraktionsvize Stegemann hat sich dafür ausgesprochen, dass Pflegebedürftige ihr Eigenheim einsetzen sollen, bevor die Gemeinschaft zahlt. Ein Erbenschutzprogramm auf Kosten der Allgemeinheit kann es nicht geben, so Stegemann. Hintergrund: Gesundheitsministerin Wagen rechnet in den nächsten 2 Jahren mit einem Defizit von gut 22 Milliarden Euro in der Pflegeversicherung und plant Reformen. Wegen einer beschädigten Brücke durch einen LKW-Unfall müssen Bahnreisende zwischen München und Ingolstadt mit Problemen rechnen. Die Bahn sprach von massiven Beeinträchtigungen auf der Strecke, die Teil der schnellsten ICE-Route zwischen der Landeshauptstadt und Nürnberg ist. Die Fernzüge werden umgeleitet.
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12: A3 Nürnberg und Passau zwischen Metten und Hengersberg. 2 Kilometer Stau, da dauert aktuell 18 Minuten länger. Ansonsten dir eine gute Fahrt.
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12: Haben wir noch Frankenstraße stadteinwärts, also Richtung Deetz, Höhe des Kinos. Melde Stausenblitzer gerne auch mal per WhatsApp unter 0160-89-70-89-7.
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12: 29 Grad haben wir es aktuell hier am Heidplatz in Regensburg und 28 Grad sind in Hohenfels. Heute Nacht geht es rund auf 17 Grad, morgen wieder blauer Himmel, Sonnenschein angesagt bei 33 Grad. Samstag sieht das ähnlich aus, Sonntag ein bisschen kühler, 27 Grad und ein bisschen Regen angesagt.
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Abend und das ist natürlich jetzt nochmal die beste Zeit, heute nochmal auf die Duld zu gehen. Letzter Duld-Donnerstag und dann geht es auch rein ins letzte Duld-Wochenende. Dann heißt es wieder warten bis zur Herbstduld. Deswegen ganz viel Spaß dabei. Ich werde jetzt auch direkt, wenn ich Feierabend habe, rüberschauen zur Duld und mir eine schöne große Breze und eine Spezi was holen. Okay, das ist gelogen. Oliver Heldens gibt es jetzt hier auf

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5: Hier die wichtigsten Meldungen von den Straßen bei uns in der Region. Fahr auf der A3 Regensburg in Richtung Passau besonders vorsichtig. Zwischen den Anschlussstellen Straubing und Bogen kommt es zu Behinderungen wegen eines defekten LKWs. Ebenfalls auf der A3 Regensburg in Richtung Nürnberg kommt es zwischen Beratshausen und Parsberg zu Behinderungen wegen eines defekten Fahrzeugs. Wechseln wir zum Schluss noch zur A93 Regensburg in Richtung Weiden. Hier kommt es zwischen Regensburg Nord und Regenstauf zu Behinderungen wegen einer Nachtbaustelle.
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7: Heute Nacht geht's runter auf 17 Grad, morgen dann wieder blauer Himmel, Sonnenschein angesagt bei Temperaturen um die 32 Grad.
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2: Ich bin Stefan Schütz. Falschinformationen im Internet sind für die große Mehrheit der Menschen in Deutschland mittlerweile ein alltägliches Phänomen. Das zeigt eine Studie des Digitalverbands Bitkom. Alarmierend dabei, jeder Zweite leitet Fake News auch weiter. Warum, Claudia Wächter in der Nachrichtenredaktion?
3: Ja, oft ist es, denke ich, einfach dieses Wow, guck doch mal, der Papst in der stylischen Daunenjacke. Aber das ist ja noch verhältnismäßig harmlos, wenn es um Krieg geht, Hass, Gewalt, also politische Themen. Da wird's heikel und das verunsichert die Leute nicht nur, sagen die Studienmacher. Am Ende geht's auch um unsere Demokratie. Meinungsaustausch funktioniert einfach nicht mehr, wenn wir nicht mehr wissen, was wahr und falsch ist.
2: Die EU-Länder haben im ersten Quartal des Jahres deutlich weniger Waren in die USA exportiert, minus gut 30% im Vergleich zum Vorjahr. Trotzdem blieben die USA das wichtigste Exportziel der EU. Insgesamt gingen die Ausfuhren der Europäischen Union in Nicht-EU-Länder um 8,8% zurück. Auch die Importe nahmen ab. Hintergrund ist unter anderem der Zollstreit zwischen der EU und den USA. Wegen einer beschädigten Brücke ist der Zugverkehr an der Bahnstrecke zwischen München und Ingolstadt massiv beeinträchtigt gewesen. Doch inzwischen gab die Bahn Entwarnung. Die Begutachtung der Brücke und unsere Erkundungsfahrten sind abgeschlossen, teilte ein Bahnsprecher mit. Züge könnten den Abschnitt wieder befahren. Reisenden steht damit wieder das planmäßige Angebot im Fern- und Regionalverkehr zur Verfügung. Bei den French Open ist Tennisprofi Jannik Sinner überraschend in der zweiten Runde ausgeschieden. Bei großer Hitze hatte der Weltranglistenerste aus Südtirol körperliche Probleme und musste mehrfach eine Pause machen. Schließlich unterlag Sinner dem Argentinier Juan Manuel Cerundolo in 5 Sätzen. Die Titelchancen von Alexander Zverev könnten nun steigen, zumal auch der zweite der Weltrangliste Carlos Alcaraz in Paris fehlt.
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5: Hier die aktuellen Meldungen von den Straßen bei uns in der Region. Fahr auf der A3 Passau in Richtung Regensburg besonders vorsichtig. Zwischen Bogen und Straubing kommt es zu Behinderungen durch Gegenstände auf der Fahrbahn. Wir bleiben noch auf der A3. Regensburg in Richtung Passau, fahr auch zwischen Straubing und Bogen besonders vorsichtig. Hier kommt es zu Behinderungen wegen eines defekten LKWs auf der Fahrbahn. Wir bleiben noch auf der A3. Regensburg in Richtung Nürnberg, fahr auch zwischen den Anschlussstellen Beratzhausen und Parsberg besonders vorsichtig. Hier kommt es zu Behinderungen wegen eines defekten Fahrzeugs auf der Fahrbahn.
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7: Heute Nacht geht's runter auf 17 Grad, morgen dann wieder blauer Himmel, Sonnenschein angesagt bei Temperaturen um die 32 Grad.
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ich bin Rocky von Clock Clock und ihr hört unsere neue Single Out of the Dark.

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2: Hier die aktuellen Meldungen von den Straßen bei uns in der Region. Fahr auf der A3 Passau in Richtung Regensburg besonders vorsichtig. Zwischen den Anschlussstellen Bogen und Straubing kommt es zu Behinderungen durch Gegenstände auf der Fahrbahn. Wir bleiben noch auf der A3 Regensburg in Richtung Passau. Fahre auch zwischen den Anschlussstellen Straubing und Bogen besonders vorsichtig. Hier kommt es zu Behinderungen wegen eines defekten LKWs auf der Fahrbahn. Wir bleiben noch auf der A3 Regensburg in Richtung Nürnberg. Fahre auch zwischen den Anschlussstellen Beratshausen und Passberg besonders vorsichtig. Hier kommt es zu Behinderungen wegen eines defekten Fahrzeugs auf der Fahrbahn.
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4: Heute Nacht geht's runter auf 17 Grad. Morgen dann wieder blauer Himmel, Sonnenschein angesagt bei Temperaturen um die 32 Grad.

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1: Ich bin Stefan Schütz. Knapp 4 Monate nach dem tödlichen Angriff auf einen Zugbegleiter in Rheinland-Pfalz wird ein 26-Jähriger nun wegen Mordes angeklagt. Der mutmaßliche Täter soll den Bahnmitarbeiter nach einer Fahrkartenkontrolle mit Schlägen attackiert haben, Claudia Wächter berichtet.
2: Der 26

0: 30-Jährige fährt schwarz, wird bei einer Ticketkontrolle erwischt, soll den Zug verlassen und prügelt dann heftig auf den Bahnmitarbeiter ein. Das Opfer wird bewusstlos, stirbt später im Krankenhaus an einer Hirnblutung. Der mutmaßliche Täter, sagt die Staatsanwaltschaft, habe die Tat gestanden, bestreitet aber einen Tötungsvorsatz.
1: Wegen illegaler Produkte hat die EU-Kommission eine Strafe in Höhe von 200 Millionen Euro gegen den chinesischen Online-Marktplatz Temu verhängt. Die Brüsseler Behörde teilte mit, das Unternehmen habe Risiken und Schäden für Verbraucher nicht ordentlich bewertet. Verbraucher in der EU stießen bei Temu mit hoher Wahrscheinlichkeit auf illegale Artikel. München bekommt ein Bildungszentrum der Holocaust-Gedenkstätte Yad Vashem und Bayerns Ministerpräsident Söder nennt das eine Ehre für den Freistaat. Jüdisches Leben gehöre fest zu Bayern, sagte Söder, und die Entscheidung zeige die enge Verbindung zur jüdischen Gemeinde und zu Israel. Der CSU-Politiker fügte hinzu, die Gräuel des Nationalsozialismus, dem bis zu 6 Millionen Juden zum Opfer gefallen sind, dürften sich nie wiederholen. Kanada hat sich bei der Eishockey-WM in der Schweiz für die Niederlage im Olympiafinale gegen die USA revanchiert. Im WM-Viertelfinale kam der Rekordchampion gegen den Titelverteidiger und Olympiasieger zu einem 4:0 und steht am Samstag im Halbfinale. Dahin hat es auch Finnland geschafft, erstmals seit dem WM-Gewinn im Jahr 2022.
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4: Hier die aktuellen Meldungen von den Straßen bei uns in der Region. Auf der A3 Regensburg in Richtung Passau solltest du besonders vorsichtig fahren. Hier kommt es zwischen Straubing und Bogen zu Behinderungen wegen eines defekten LKWs. Ebenfalls auf der A3 Regensburg in Richtung Nürnberg kommt es zwischen Beratshausen und Parsberg zu Behinderungen wegen eines defekten Fahrzeugs. Weiter geht es mit der A93 Regensburg in Richtung Weiden. Hier kommt es zwischen Regensburg Nord und Regenstauf zu Behinderungen wegen einer Nachtbaustelle.
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6: Heute Nacht geht's runter auf 17 Grad. Morgen dann wieder blauer Himmel. Sonnenschein angesagt bei Temperaturen um die 32 Grad.
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3: Hier die aktuellen Meldungen von den Straßen bei uns in der Region. Wenn du gerade auf der A3 Regensburg in Richtung Passau unterwegs bist, fahr zwischen den Anschlussstellen Straubing und Bogen besonders vorsichtig. Hier kommt es zu Verzögerungen wegen eines defekten LKWs. Wir bleiben noch auf der A3. Regensburg in Richtung Nürnberg. Fahr auch zwischen den Anschlussstellen Beratshausen und Parsberg besonders vorsichtig. Hier kommt es zu Behinderungen wegen eines defekten Fahrzeugs. Auf der A93 Regensburg in Richtung Weiden. Hier kommt es zwischen den Anschlussstellen Regensburg Nord und Regenstauf zu Behinderungen wegen einer Nachtbaustelle.
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5: Heute Nacht geht's runter auf 17 Grad, morgen dann wieder blauer Himmel, Sonnenschein angesagt bei Temperaturen um die 32 Grad.
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6: Ich bin Katrin Steinberger. Laut Medienberichten haben US-amerikanische und iranische Unterhändler eine vorläufige Rahmeneinigung erzielt. Präsident Trump muss aber noch zustimmen. Demnach verlängern beide Seiten die Waffenruhe um 60 Tage. Der Iran verpflichtet sich, die Straße von Hormuz vollständig zu öffnen. Die USA geben im Gegenzug ihre Hafenblockade schrittweise auf. Außerdem erklärt der Iran nicht, nach einer Atombombe zu streben. 200 Millionen Euro, diese Strafe hat die EU-Kommission der chinesischen Online-Plattform Temu aufgebrummt, wegen illegaler Produkte und Risiken für Verbraucher. Mehr dazu von Dieter Ebeling.
7: Von einem besonders schwerwiegenden Verstoß gegen EU-Regeln sprach die Kommission. 130 Millionen EU-Bürger seien bei Temu Kunden und das Risiko für sie sei zu groß. So sei ein

0: Hoher Prozentsatz von Ladegeräten mangelhaft gewesen. Zu viele Babyspielzeuge hätten zu viele Chemikalien enthalten und bei anderen habe Erstickungsgefahr bestanden.
1: Wegen einer beschädigten Brücke ist der Zugverkehr an der Bahnstrecke zwischen München und Ingolstadt massiv beeinträchtigt gewesen. Doch inzwischen gab die Bahn Entwarnung. Die Begutachtung der Brücke und Erkundungsfahrten sind abgeschlossen, teilte ein Bahnsprecher mit. Züge könnten den Abschnitt wieder befahren. Reisenden steht damit wieder das planmäßige Angebot im Fern- und Regionalverkehr zur Verfügung. Bei den French Open ist Tennisprofi Jannik Sinner überraschend in der zweiten Runde ausgeschieden. Bei großer Hitze hatte der Weltranglisten-Erster Südtirol körperliche Probleme und musste mehrfach eine Pause machen. Schließlich unterlag Sinner dem Argentinier Juan Manuel Cerundolo in 5 Sätzen. Die Titelchancen für Alexander Zverev könnten damit steigen, zumal auch der Zweite der Weltrangliste, Carlos Alcaraz, in Paris fehlt.
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4: Hier die aktuellen Meldungen von den Straßen bei uns in der Region. Fahr auf der A3 Regensburg in Richtung Passau besonders vorsichtig. Zwischen den Anschlussstellen Straubing und Bogen kommt es zu Behinderungen wegen eines defekten LKWs. Wechseln wir zur A93 Regensburg in Richtung Weiden. Hier kommt es zwischen Regensburg Nord und Regenstauf zu Behinderungen wegen einer Nachtbaustelle.
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6: Heute Nacht geht's runter auf 17 Grad, morgen dann wieder blauer Himmel, Sonnenschein angesagt bei Temperaturen um die 32 Grad.

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3: Hier die wichtigsten Meldungen von den Straßen bei uns in der Region. Fahr auf der A93 Regensburg in Richtung Weiden vorsichtig. Zwischen Regensburg Nord und Regenstauf kommt es zu Behinderungen wegen einer Nachtbaustelle. Wechseln wir zur B299 Amberg in Richtung Neumarkt IDOPF. Fahr zwischen Amberg Ost und Amberg

0: Vorarlberg-West besonders vorsichtig. Hier kommt es zu Behinderungen durch Gegenstände auf der Fahrbahn.
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3: Heute Nacht geht's runter auf 17 Grad, morgen dann wieder blauer Himmel, Sonnenschein angesagt bei Temperaturen um die 32 Grad.

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1: Ich bin Katrin Steinberger. Reservisten sollen zu Übungen verpflichtet werden. Für diesen Plan bekommt Verteidigungsminister Pistorius jetzt Lob vom Präsidenten des Reservistenverbands, Bastian Ernst. Auch die Anhebung der Altersgrenze auf 68 findet er gut. Das sei ein fairer Kompromiss, sagt er jetzt gegenüber dem Redaktionsnetzwerk Deutschland, weil so erfahrene Leute länger helfen können. Eine starke Reserve sei wichtig für die Sicherheit Deutschlands, so Ernst. Auch Mittel- und Westeuropa schwitzen. Eine Hitzewelle hat die Region von Portugal über Frankreich bis Italien fest im Griff. Warm, aber angenehm ist es dagegen in Griechenland. Takis Zafos berichtet aus Athen.
2: Hier in Athen nämlich, wo im Sommer sonst immer wieder Hitzewellen auftreten, bleiben die Temperaturen tagsüber moderat bei rund 30 Grad. Während Westeuropa unter der Hitze stöhnt, genießt man hier den Sommer ganz ohne Sauna-Effekt. Und nachts sinken die Werte auf angenehme 18 Grad, ideal für erholsamen Schlaf, wie Ärzte und Meteorologen sagen.
1: Die Menschen in Bayern haben mehr Geld im Portemonnaie. Die Reallöhne sind im ersten Quartal um fast 2% gestiegen. Das liegt daran, dass die Löhne stärker zugelegt haben als die Preise. Besonders

0: Deutliches Plus gab es in der IT-Branche und bei Banken und Versicherungen. Auch viele Geringverdiener profitieren, weil der Mindestlohn angehoben wurde. Norwegen steht zum ersten Mal überhaupt im Halbfinale der Eishockey-WM. Sie haben Lettland mit 2:0 besiegt. Jetzt geht's für die Norweger gegen die Schweiz, die sich mit 3:1 gegen Schweden durchgesetzt hat und weiter vom ersten WM-Titel träumt. Im zweiten Halbfinale treffen Kanada und Finnland aufeinander.
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2: Hier die wichtigsten Meldungen von den Straßen bei uns in der Region. Fahr auf der A93 Regensburg in Richtung Weiden vorsichtig. Zwischen Regensburg Nord und Regenstauf kommt es zu Behinderungen wegen einer Nachtbaustelle.
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3: Heute Nacht geht's runter auf 17 Grad, morgen dann wieder blauer Himmel, Sonnenschein angesagt bei Temperaturen um die 32 Grad.
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hier die wichtigsten Meldungen von den Straßen bei uns in der Region. Wenn du gerade auf der A93 Regensburg in Richtung Weiden unterwegs bist, fahr zwischen den Anschlussstellen Regensburg Nord und Regenstau vorsichtig. Hier kommt es zu Verzögerungen wegen einer Nachtbaustelle. Wir bleiben noch auf der A93 Regensburg in Richtung Weiden. Fahr auch zwischen Regensburg Nord und Regenstau besonders vorsichtig. Hier kommt es zu Behinderungen wegen eines defekten LKWs.

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1: Ich bin Katrin Steinberger. Reservisten sollen zu Übungen verpflichtet werden. Für diesen Plan bekommt Verteidigungsminister Pistorius jetzt Lob vom Präsidenten des Reservistenverbands, Bastian Ernst. Auch die Anhebung der Altersgrenze auf 68 findet er gut. Das sei ein fairer Kompromiss, sagt er jetzt gegenüber dem Redaktionsnetzwerk Deutschland, weil so erfahrene Leute länger helfen können. Eine starke Reserve sei wichtig für die Sicherheit Deutschlands, so Ernst. Auch Mittel- und Westeuropa schwitzen. Eine Hitzewelle hat die Region von Portugal über Frankreich bis Italien fest im Griff. Warm, aber angenehm ist es dagegen in Griechenland. Takis Zaphos berichtet aus Athen.
2: Hier in Athen nämlich, wo im Sommer sonst immer wieder Hitzewellen auftreten, bleiben die Temperaturen tagsüber moderat bei rund 30 Grad. Während Westeuropa unter der Hitze stöhnt, genießt man hier den Sommer ganz ohne Sauna-Effekt. Und nachts sinken die Werte auf angenehme 18 Grad, ideal für erholsamen Schlaf, wie Ärzte und Meteorologen sagen.
1: Die Menschen in Bayern haben mehr Geld im Portemonnaie. Die Reallöhne sind im ersten Quartal um fast 2% gestiegen. Das liegt daran, dass die Löhne stärker zugelegt haben als die Preise. Besonders deutliches Plus gab es in der IT-Branche und bei Banken und Versicherungen. Auch viele Geringverdiener profitieren, weil der Mindestlohn angehoben wurde. Norwegen steht zum ersten Mal überhaupt im Halbfinale der Eishockey-WM. Sie haben Lettland mit 2:0 besiegt. Jetzt geht's für die Norweger gegen die Schweiz, die sich mit 3:1 gegen Schweden durchgesetzt hat und weiter vom ersten WM-Titel träumt. Im zweiten Halbfinale treffen Kanada und Finnland aufeinander.
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3: Hier die wichtigsten Meldungen von den Straßen bei uns in der Region. Fahr auf der A93 Regensburg in Richtung Weiden vorsichtig. Zwischen Regensburg Nord und Regenstauf kommt es zu Behinderungen wegen einer Nachtbaustelle. Ebenfalls auf der A93 Regensburg in Richtung Weiden kommt es zwischen Schwandorf Süd und Schwandorf Mitte zu Behinderungen wegen einer Standstreifensperrung.
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4: Der heutige Freitag ist absolut top, tip top. 33 Grad an der Spitze, blauer Himmel, Sonnenschein, all day long. Was will man mehr?
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Hier die aktuellen Meldungen von den Straßen bei uns in der Region. Wenn du gerade auf der A93 Regensburg in Richtung Weiden unterwegs bist, fahr zwischen den Anschlussstellen Regensburg Nord und Regenstau vorsichtig. Hier kommt es zu Verzögerungen wegen einer Nachtbaustelle.

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1: Ich bin Katrin Steinberger. Die Preise in Deutschland werden sehr wahrscheinlich weiter steigen. Das Statistische Bundesamt gibt heute eine erste Schätzung ab zur Inflation diesen Monat, also Mai. David Riemer hat die Einzelheiten.
2: Hohe Spritpreise, das erleben wir seit Wochen an den Tankstellen und auch die Unternehmen. Sie werden die gestiegenen Preise voraussichtlich in gewissem Maße an die Verbraucher weitergeben. Da sind sich Volkswirte sicher. Konkret heißt das, wenn das Anliefern der Milch in die Molkerei mehr kostet, da die Tankfüllung mehr kostet, müssen Milchbauern und Molkereien diese Mehrkosten wieder reinholen. Den Preis für den Liter Milch zu erhöhen, ist da eine Möglichkeit.
1: Der Tarifstreit bei der Telekom ist beigelegt. Nach einem langen Verhandlungsmarathon gibt's mehr Geld für die rund 60.000 Beschäftigten. Ab August steigt die monatliche Zulage auf 340 Euro und ab 2027 gibt es 480 Euro. Außerdem sind betriebsbedingte Kündigungen bis Ende 2028 ausgeschlossen. Wer Verdi-Mitglied ist, bekommt einen Extrabonus. In Tirol ist ein Segelflieger aus Bayern gegen eine Felswand geprallt und dabei ums Leben gekommen. Der Unfall passierte bei Ehrwald, ganz in der Nähe der bayerischen Grenze. Der 72-jährige Pilot kam aus dem Landkreis Rosenheim zu der Polizei. Wie es zu dem Unfall kam, ist noch offen. Polizei und Fachleute untersuchen jetzt den Vorfall. Das Urteil ist gefallen. Ein junger Islamist muss 15 Jahre ins Gefängnis. Der Österreicher mit nordmazedonischen Wurzeln hatte einen Anschlag auf ein Taylor Swift-Konzert im Wiener Ernst-Happel-Stadion geplant. Die Konzerte wurden damals wegen Terrorgefahr abgesagt und sorgten weltweit für Schlagzeilen. Der 21-Jährige hatte vor Gericht die Anschlagspläne gestanden und sich entschuldigt.
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3: Hier die aktuellen Meldungen von den Straßen bei uns in der Region. Wenn du gerade auf der A3 Passau in Richtung Regensburg unterwegs bist, fahr zwischen den Anschlussstellen Hengersberg und Kreuzdeckendorf besonders vorsichtig. Hier kommt es zu Verzögerungen durch Gegenstände auf der Fahrbahn. Auf der A93 Regensburg in Richtung Weiden. Hier kommt es zwischen den Anschlussstellen Regensburg Nord und Regenstauf zu Behinderungen wegen einer Nachtbaustelle auf der Fahrbahn.
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4: Der heutige Freitag ist absolut top, tip top. 33 Grad an der Spitze, blauer Himmel, Sonnenschein all day long. Was will man mehr?
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